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1: Im Studio Christina Adler. Das Smartphone ist bei den meisten im Urlaub ein wichtiger Reisebegleiter und wird als Kamera oder Navi genutzt. Innerhalb der EU sind auch keine Roaming-Gebühren fällig. Außerhalb der EU gelten unterschiedliche Roaming-Tarife. Gregor Wagner vom Forum Mobilfunkkommunikation rät auch hier, die Mobilbox zu deaktivieren.
2: Hat sich das Gerät in einem Nicht-EU-Land schon mal eingeloggt und selbst wenn man es abgedreht hat und jemand anruft und auf die Mobilbox kommt, dann läuft das über das fremde Netz. Das heißt, es fallen Kosten an, obwohl man eigentlich gar nicht damit rechnet, dass überhaupt irgendwelche Anrufe auf die Mobilbox kommen.
1: Auch auf den meisten Kreuzfahrtschiffen gibt es ein eigenes Mobilfunknetz, das mit Satelliten verbunden ist. Rein technisch befindet man sich dann außerhalb der EU, selbst wenn man an der Adria unterwegs ist. Die Regierung bringt heute im Parlament das geplante Doppelbudget unter Dach und Fach. Seit Mittwoch hagelt es dafür Kritik von der Opposition. Selbst das Rekordbudget für den Bereich Frauen hat FPÖ und Grüne bei der Debatte gestern nicht besänftigt. Mutlos, reformlos und zukunftslos beurteilt die FPÖ die Pläne der Dreierkoalition. Die Grünen bezeichnen das Budget als in Zahlen gegossene Ungerechtigkeit. Die EU-Erweiterung ist heute großes Thema, wenn die Freunde des Westbalkans in Rom zusammenkommen. Gegründet hat die Initiative vor 3 Jahren Ex-Außenminister Alexander Schallenberg. Für Österreich ist heute Staatssekretär Schellhorn in Rom dabei. Gemeinsam mit den Außenministern der 6 Westbalkanstaaten und Vertretern aus anderen EU-Ländern wird auch über Lieferketten und Verkehrsanbindungen beraten. Und bei der Fußball-WM erreicht Frankreich das Halbfinale. Die Franzosen stehen somit zum 3. Mal in Folge im WM-Halbfinale. Gegen Marokko haben sie mit 2:0 gewonnen. In der ersten Hälfte hat Frankreich die Chance eines Elfmeters ausgelassen. Erst nach der Pause haben die Franzosen dann zugelegt.
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3: Heute starten wir mit viel Sonnenschein in den Tag. Nur hin und wieder ziehen ein paar dichtere Wolken durch. Die Temperaturen steigen auf sommerliche 24 bis 30 Grad. Dazu geht aber auch ein bisschen der Wind. In Bad Gleichenberg, da hat es im Moment 12 Grad. In Kapfenberg beim Stadion 10 Grad und in Rottenmann 12 Grad. Morgen erwartet uns wieder viel Sonne bei 25 bis 31 Grad. Am Nachmittag sind über den Bergen aber vereinzelt dann auch Gewitter möglich.
4: Danke, Karin. 6:03, der Radio Grün-Weiß Verkehrs- und Blitzreport, bitte aufpassen. Auf der A2 Südautobahn Richtung Wien, da steht zwischen Liboch und Unterbremstetten ein defektes Fahrzeug. Und S6 Semmering-Schnellstraße Richtung Wien, der Massenbergtunnel ist gesperrt. Ein LKW hat da die Höhenkontrolle ausgelöst. Da soll es bald weitergehen. Gute und sichere Fahrt.
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4: Endlich ist es soweit. Heute nur mehr Zeugnis abholen und dann 9 Wochen Ferien.
3: Wahnsinn.
4: Herrlich.
3: Ist dir das nie zu lang geworden? 9 Wochen Ferien?
4: Ist ein Scherz, oder?
3: Nein, wirklich.
4: Was?
3: Also
4: zu lang?
3: Ich finde 9 Wochen im Sommer
4: zu
3: am
4: kurz.
3: Stück. Nein, wirklich zu lang.
4: 3 Monate kann
3: also ich habe. Nein, so ein Blödsinn. Also ich habe mir echt am Ende der Ferien immer gedacht, wann geht die Schule wieder los? Also 9 Wochen waren wirklich lang.
4: Was dann scheint ein sehr besonderes Kind.
3: Nein, ich habe es dann echt schon fad gefunden. Nein. Immer so in den gleichen Trott.
4: Das kann ich überhaupt nicht nachvollziehen. Wir wünschen euch nämlich schöne Ferien und dass sie euch ganz, ganz lang vorkommen. Und spannend aber dafür.
3: Und schöne Ferien auch an die Lehrer, die jammern ja immer und sagen immer, sie brauchen jetzt dringend Ferien. Also liebe Grüße auch an alle Lehrer, jetzt habt ihr es geschafft für 9 Wochen.
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0: Das liefert ordentlich Motivation. Van Halen Jump für euren Start in den Freitag. Es ist 6:12.
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0: Heute ist Freitag, der 10. Juli und vor 64 Jahren, 1962, da ist zum ersten Mal ein Fernsehsignal über Satellit übertragen worden. Damals eine kleine Sensation, mittlerweile Alltag. Ohne Satelliten gäbe es kein Live-Fußball aus Übersee, keine Nachrichten in Echtzeit und keine internationale Verbindung per Knopfdruck. Beep, beep, beep, beep, yeah. 1978 ist das Anti-Blockiersystem, kurz ABS, in Serie gegangen. Heute ist das System natürlich Standard in jedem Auto. Damals ist es ein echter Durchbruch in Sachen Verkehrssicherheit gewesen. If you like Kinga Colada. Heute ist außerdem der perfekte Tag für ein bisschen Urlaubsgefühl. Es ist nämlich der Pina Colada-Tag. Und da wird einer der bekanntesten und vor allem beliebtesten Cocktails überhaupt gefeiert. Den 170. Geburtstag würde heute einer der genialsten Erfinder aller Zeiten feiern. Nikola Tesla. Er war ja ein Elektropionier und hat ja unter anderem das Zwei-Phasen-Wechselstromsystem entwickelt, das Grundlage für unsere heutige Stromversorgung ist. Und was viele nicht wissen, er hat sogar kurz an der TU Graz studiert. Den 34. Geburtstag feiert heute Model und Schauspielerin Larissa Marold. Sie ist euch wahrscheinlich als Siegerin der ersten Staffel Austria's Next Topmodel bekannt. Außerdem gratulieren wir heute Schauspielerin Sofia Vergara, unter anderem bekannt aus der Sitcom Modern Family. Sie feiert heute ihren 54. Geburtstag. Und vor knapp 2 Wochen hat er beim Formel 1 Grand Prix am Red Bull Ring in Spielberg unsere Nationalhymne performt. Opernsänger Jonas Kaufmann feiert heute ebenfalls Geburtstag. Er wird heute 57 Jahre alt.
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0: Der stammt aus dem Jahr 1982 und war vor genau 44 Jahren für insgesamt 8 Wochen Platz 1 bei uns in Österreich. Eine Sommerhymne von Reinhard Fendrich. Oben ohne.

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2: Heute Freitag, allerletzter Tag. Heute geht's rein in die Sommerferien. 17 Minuten nach 6. Guten Morgen.

0: 8.40 Uhr, kurzer Radio Grün-Weiß, Verkehrs- und Blitzreport mit guten Nachrichten von der S6 Semmering-Schnellstraße Richtung Wien. Der Massenbergtunnel ist nach der ausgelösten Höhenkontrolle wieder offen. Es läuft wieder, aber laut unserem Verkehrsreporter René, aber zach. Also dort noch ein paar Minuten mehr Zeit einplanen. Und A2 Südautobahn Richtung Wien, da steht weiterhin ein defektes Fahrzeug zwischen Lieboch und Hausmannstetten, Unterbremstetten. Dort bitte weiterhin vorsichtig fahren. Gute und sichere Fahrt. Gleich gibt's für euch Howard Carpendale in der grün-weißen Morgenwelle.
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ins Freibad in Deutschland. Das gibt's wirklich. Wir sprechen drüber in der grün-weißen Morgenwelle noch vor 7 und das Home Entertainment Update. Das gibt's auch gleich. 6:26 Uhr. Guten Morgen auf Radio Grün-Weiß.

0: Guten Morgen am Freitag. Heute der 10. Juli 2026. Allerletzter Schultag heute. Zeugnistag. Es ist 6.30 Uhr, halb sieben.
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0: Im Studio Karin Feiler.
2: Schönen guten Morgen. Nach 4 Jahren Bauzeit ist am LKH Graz jetzt der erste Abschnitt der neuen Universitätsklinik für Radiologie eröffnet worden. Rund 173 Millionen Euro sind in das Projekt investiert worden. Neue Hightech-Geräte sollen künftig schnellere und noch genauere Diagnosen ermöglichen. Dazu KAGAS Vorstandsvorsitzender Gerhard Stark.
3: Patientinnen und Patienten finden hier die modernste Technologie und man kann sagen, wirklich die weltmodernste Technologie im Bereich von CT, MRT, aber auch Angiografieanlagen bis hin zur Nuklearmedizin, die es einfach am Markt gibt. Ja, und damit kann man sagen, hohe Qualität, hohe diagnostische und therapeutische Möglichkeiten und darüber freuen wir uns.
2: Laut KAGAS zählt die neue Radiologie zu den größten ihrer Art in Europa. In wenigen Tagen startet der Vollbetrieb. Der zweite Bauabschnitt soll bald folgen und dann ab Herbst in Betrieb gehen. Mehrjähriger Weizen könnte die Landwirtschaft künftig nachhaltiger machen. Zu diesem Ergebnis kommt eine Studie der TU Graz. Die Weizensorte Kernzer benötigt weniger Wasser und Dünger und schont den Boden stärker als herkömmlicher Weizen. Allerdings sind die Erträge derzeit noch geringer. In Europa ist die Sorte außerdem noch nicht für die Lebensmittelproduktion zugelassen. Die Forschenden sehen dennoch großes Potenzial für einen umweltfreundlicheren Ackerbau. Und Marie und Jakob sind die beliebtesten Vornamen für steirische Neugeborene im Vorjahr gewesen. Das zeigt eine aktuelle Erhebung der Statistik Austria. Der Name Marie ist demnach 81 Mal vergeben worden. Knapp dahinter liegen bei den Mädchen Emilia und Valentina. Bei den Buben sind es hinter Jakob, der steiermarkweit 96 Mal vergeben worden ist, Noah und Maximilian. Österreichweit sind übrigens Emma und Noah die am häufigsten vergebenen Babynamen im Vorjahr gewesen. Und zum Start in die Ferien erwartet uns heute viel Sonnenschein. Nur kurz können ein paar dichtere Wolken vorbeiziehen. Ansonsten genießen wir aber einen warmen Sommertag mit 24 bis 30 Grad. Morgen wird es mit 25 bis 31 Grad ähnlich warm. Später sind über den Bergen aber auch einzelne Schauer oder Gewitter möglich.
0: Danke Karin. 3 Minuten nach 6:30, der Radio Grün-Weiß Verkehrs- und Blitzreport. Da ist aktuell wieder alles ruhig auf den steirischen Straßen. Sollte euch was auffallen, Unfall, Staublitzer, dann gerne melden unter 038 42 43 dreimal die 0. Gute und sichere Fahrt.
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0: Freitag, 6.37 Uhr, jetzt zu André Brunner-Frumann.
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2: Gerade noch feiert man mit seiner Familie.
3: Chilling with your family. The next moment.
2: Und plötzlich fühlt man sich vollkommen ohnmächtig.
4: Es ist unglaublich, aber es ist schon fast 15 Jahre her, dass das Kreuzfahrtschiff Costa Concordia untergegangen ist und damals 34 Menschen ums Leben gekommen sind. Jetzt wird die dramatische Geschichte in einer Doku bei Netflix nacherzählt.
2: Die Leute haben sich überall festgekrallt.
4: In Costa Concordia, Albtraum auf See, kommen Überlebende zu Wort und es wird bisher unveröffentlichtes Filmmaterial gezeigt. Große Empfehlung für alle Fans von spannenden Dokumentationen bei Netflix.
5: Die geniale, unübertroffene Hannah Montana!
4: Seit 1999 gibt's ja den Disney Channel in Österreich. Jetzt geht diese Ära aber zu Ende, denn Disney benennt den TV-Sender um. Disney TV heißt die Marke ab sofort in Österreich, Deutschland und der Schweiz.
6: Wie war das?
4: Disney will den Kanal jetzt mehr für Erwachsene öffnen und an den eigenen Streamingdienst Disney Plus angleichen. Dahinter steckt natürlich eine klare Antwort auf einen Markt, in dem das klassische Fernsehen unter enormem Druck steht.
7: Hör zu und erschaudere.
4: Bei RTL werden gleich mehrere erfolgreiche Formate fortgesetzt. Nach dem erfolgreichen Comeback von Der Lehrer bekommt die Serie eine weitere Staffel. Auch die RTL Plus Mockumentary Shitshow Welcome to Reality ist verlängert worden. Und im Herbst startet dann auch noch die Neuauflage von Der Club der Roten Bänder. Außerdem startet auch eine neue Staffel von Pumuckl, die soll im Herbst kommen. Und auch ein neuer Kinofilm ist da in Planung. Ich gebe natürlich Bescheid, sobald es hier überall konkrete Termine gibt.
8: Vor langer, langer Zeit verließen Pa und Ma und Mary und Laura ihr Haus in den Big Woods von Wisconsin.
4: Und jüngere Streaming-Fans werden es wohl nicht mehr kennen, aber eine der erfolgreichsten Serien der 1970er Jahre war auf jeden Fall Unsere kleine Farm.
9: Und was, Mr. Ingalls, hat sie in dieses Land gebracht, für das sie so brennen?
10: Ein Neuanfang. Für meine Familie.
4: Nach all den Jahrzehnten kommt jetzt eine Fortsetzung bei Netflix. Ja, und im Gegensatz zur Originalserie, die ja im amerikanischen Westen spielt, soll diesmal auch die Geschichte der amerikanischen Ureinwohner zumindest etwas behandelt werden. Die Neuauflage gibt's ab sofort bei Netflix zu sehen und ich bin schon sehr, sehr gespannt drauf. Viel Spaß beim Fernsehen, Streamen und Kaufen. André Brunner-Frumann, Unterhaltungsredaktion.
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0: Gratis ins Freibad. Klingt wie ein Traum, ist in Deutschland aber wahr. Wir sprechen gleich drüber in der grün-weißen Morgenwelle. 6:43 Uhr.
1: Ja!

0: Sommermärchen bei der Fußball-WM ist ja schon vorbei. Guten Morgen auf Radio Grün-Weiß am Freitag. Karin Feiler, Marc Ehrengroß da.
1: Guten Morgen.
0: 3:15 ist es. Sommermärchen gibt es aber trotzdem eines, und zwar in Hessen.
1: Ein Mann übernimmt nämlich in Schwalmstadt den Freibad-Eintritt für alle Kinder und Jugendliche von 4 bis 16 Jahren und das den ganzen Sommer über.
0: Der Mann schwimmt nämlich selbst sehr, sehr gern und möchte auch, dass Kinder aus Familien mit weniger Geld unbeschwert im Sommer ins Freibad gehen können.
1: Seinen Namen will er aber nicht verraten. Viel wichtiger ist ihm, dass möglichst viele sein Geschenk auch annehmen.
0: Wirklich? Lässiger Typ. Und vielleicht hat das ja jetzt auch jemand gehört mit.
1: Für dich wäre das ja nichts, Marc, weil Herr Ehrengroß, der hat ja einen Pool zu Hause, der geht ja nicht ins Freibad.

0: Ich habe gerade nachgerechnet. Mhm. Zusammengerechnet sind sie alle in der Band 241 Jahre alt.
1: Wahnsinn.
0: Mittlerweile ihr 25. Album ist heute rausgekommen. Foreign Tongues, die Rolling Stones. Jetzt Premiere in der grün-weißen Morgenwelle.
1: Das wird sicher gut verkauft, weil allein wenn die ganzen Kinder das Album kaufen.
0: Das reicht schon. Mr. Charm jetzt für euren Freitag.

0: 1962 gegründet und 2026 machen die noch immer Musik. Wahnsinn. Ja. Die Rolling Stones und Mr. Charm auf Radio Grün-Weiß. In 5 Minuten wird es auch schon 7.
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14: Schönen guten Morgen.

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1: Im Studio Christina Adler. Das Smartphone ist mittlerweile einer der wichtigsten Reisebegleiter im Urlaub und wird unter anderem als Kamera, Navi und natürlich zur Kommunikation genutzt. Dank der neuen EU-Regelung Roam Like at Home fallen beim Internetsurfen oder Telefonieren innerhalb der EU während des Urlaubs auch keine zusätzlichen Kosten mehr an. Auf einem Schiff gelten aber andere Regeln, warnt Gregor Wagner vom Forum Mobilkommunikation.
2: Auf den meisten Kreuzfahrtschiffen gibt es ein eigenes Mobilfunknetz, das mit Satelliten verbunden ist. Das bedeutet, dass man hier außerhalb der EU sich befindet, rein technisch, selbst wenn man zum Beispiel in der Adria unterwegs ist. Und da muss man aufpassen, da gelten nämlich die Regeln, die eben bei der Nutzung des Netzes, des Bordnetzes gelten.
1: Ähnlich ist es übrigens auch in Flugzeugen, die eine Mobilfunkverbindung anbieten. Keine Roaming-Gebühren zahlt man übrigens auch in den Nicht-EU-Ländern Island, Liechtenstein, Norwegen, Moldau und in der Ukraine. Auch Kanzler Stocker hat sich beim Wehrdienst jetzt für ein Kompromissmodell ausgesprochen. Der Wehrdienst soll demnach weitere 6 Monate dauern, plus 3 Monate Milizübungen. Bisher hat die ÖVP ja aufs Modell 8+2 gesetzt, also eine Verlängerung des Grundwehrdienstes um 2 Monate plus Übungen. Das war bei SPÖ und NEOS nicht durchsetzbar. Jetzt scheint sich das Modell 6+3 durchzusetzen. Bei einem schweren Baggerunfall in der Kärntner Stadtgemeinde Völkermarkt ist ein 57-Jähriger gestern schwer verletzt worden. Der Mann ist laut Polizei mit einem Bagger auf einer Baustelle rund 20 Meter über eine Staumauer abgestürzt und hat sich mehrmals überschlagen. Der 57-Jährige wurde dabei schwer verletzt und ist mit dem Rettungshubschrauber ins UKH Klagenfurt geflogen worden. Die Rolling Stones veröffentlichen heute ihr neues Album Foreign Tongues und sind noch lange nicht konzertmüde. Rocklegende Mick Jagger hofft schon, im kommenden Jahr wieder Konzerte mit seiner Band zu geben. Ich bin bereit, sagt der 82-Jährige, der erst neulich in einem Pub in Oxford bei einem Spontanauftritt gesungen hat. Alles hängt offenbar von Gitarrist Keith Richards ab. Dem ebenfalls 82-Jährigen sind die Tourstrapazen schon zu viel.
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3: Heute zeigt sich die Sonne fast den ganzen Tag über. Dazu wird es mit Höchstwerten zwischen 24 und 30 Grad angenehm sommerlich. Der Wind wird nicht so tragisch werden. Morgen dürfen wir uns auf viel Sonnenschein mit Temperaturen bis 31 Grad freuen, ehe sich dann über den Bergen vereinzelt Gewitter entwickeln können. Jetzt noch ein paar aktuelle Wetterwerte. 12 Grad messen wir in Oberwöld, 17 Grad hat es in Lassnitzhöhe und 16 Grad in Deutschlandsberg.
4: Danke Karin. 3:07, der Radio Grün-Weiß Verkehrs- und Blitzreport. Da ist aktuell alles ruhig. Von Polizei und Asfinag gibt es keine Infos. Sollte euch was auffallen. Unfall Staublitzer 038 42 43 3x die 0. Gute Fahrt.
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4: Endlich ab heute 9 Wochen Sommerferien. Und dann wirklich heute nur mehr schnell Zeugnis abholen und dann endlich wirklich frei.
3: Und für alle, die noch nichts geplant haben, auf der Reitalm ist im Sommer jetzt einiges los. Mhm. Was genau, das hört ihr gleich bei uns in der grün-weißen Morgenwelle.
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0: Guten Morgen auf Radio Grün-Weiß. 7 Minuten nach 7 ist es und heute geht's ab in die Ferien. Und damit euch dann natürlich nicht fad wird, gibt's auf der Reiteralm in Schladming diesen Sommer so einige Highlights. Bei mir in der Leitung ist deswegen jetzt auch der Geschäftsführer der Reiteralm, nämlich Daniel Berchtaler. Schönen guten Morgen.
1: Ja, einen wunderschönen guten Morgen heute hier am Zeugnistag, dem Freitag hier von der Reiteralm. Es ist schon sonnig, kann ich nur verraten.
0: Bitte, das sind schon mal gute Aussichten. Was wartet denn jetzt so auf die Kids in den Sommerferien bei euch?
1: Ja, wir haben uns in den letzten Jahren natürlich als Kinder- und Familienangebot immer weiter ausgebaut und wir haben direkt, wenn man bei unserem Bräunig-Jet oben aussteigt, mit unserer Sommerbergbahn, unser Kindererlebniswelt schon aufgebaut. Mhm. Da haben wir eine riesen Spiegelrutsche mit zwei langen Rutschbahnen. Wir haben einen großen begehbaren Ziegen. Spielturm, wir haben unseren XL Riesenjump, das größte Trampolin in der Region Schladming Dachstein. Und wir haben auch eine große überdachte Babysandkiste und eine Riesenhängematte. Also da ist für die Kinder sehr, sehr viel zu tun.
0: Daniel, ich glaube, auf der Reiteralm bei euch, ihr habt jetzt auch was ganz Neues im Angebot.
1: Wir haben die Spiegelina, unser kleines Sommermaskottchen, die wilde Ziege, ins Leben gerufen. Und da haben wir auch Spiegelinas Lieblingsrouten. Das ist ein kinderwagentauglicher Rundwanderweg, der auch direkt von der Bergstation weggeht. Das Ganze haben wir mit einem Sammelpass ausgestattet, mit kleinen Stationen, wo man die Stempel suchen muss und dann durch die Bergwelt wandern kann und so quasi von einem Abenteuer zum nächsten kommt. Und wenn man dann den Stempelpass voll hat, dann kann man den bei der Kasse abgeben und bekommt ein kleines Goodie als Geschenk. Und von dem her, glaube ich, wird es den Kindern nicht fad. Und dann auch schon ein bisschen für die Größeren haben wir erstmalig unser Neon-Labyrinth, das leuchtende Highlight direkt am Berg. Das heißt, dieser abgedunkelte Raum, wo man quasi eine coole Challenge machen kann, spektakuläre so Schwarzlichteffekte sind. Und da muss man sich den Weg durch die bunte Neonwelt suchen.
0: Das klingt auf jeden Fall sehr, sehr spannend und auch für alle Kids, die ein bisschen Action suchen und das Mountainbiken auch lernen wollen. Da habt ihr auch genau das Richtige, glaube ich.
1: 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Und das ganz Coole auch, ganz in der unmittelbaren Nähe von der Bergstation Bräunig-Jet haben wir unsere Reiter am Junior-Trails, wo man spielerisch die ersten Steilkurven fahren lernen kann. 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
1: Ja, ich kann das nur zurückgeben, einfach kommst du uns auf die Reiteralm, genießt den Berg und natürlich wünsche ich allen Kindern und Jugendlichen, aber natürlich auch den Lehrkräften wunderschöne Ferien, wunderbare Erlebnisse. 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Bitte, danke.
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0: 10 Minuten.

0: aus der Steiermark, die Nirchten, auf Radio Grün-Weiß. 13 Minuten nach 7, schönen guten Morgen.
1: Guten Morgen, du Marc, mit dir würde ich sogar mein Twinny teilen, wenn du es orange isst.
0: Super.
1: Und ich würde vorher die Schoko überschnecken.
0: Das ist aber... Okay. Also ich mag auch den Grünen lieber, der Grüne ist auch besser. Ich glaube, es gibt niemanden, der den Orangen
1: Nein,
0: lieber hat, oder?
1: Bei mir hat sich das aber verändert. Ich habe früher tatsächlich immer lieber das Orange gegessen und mittlerweile... Ja, easy beide. Also.
0: Du warst einfach ein komisches Kind, weil du 9 Wochen Sommerferien sind die zu lang.
1: Naja, zum Schluss war es wirklich dann schon mal fad. Ich bin ja gern in die Schule gegangen. Ja, schau mir jetzt nicht so an, dieser Autobus.

0: Phil Collins auf Radio Grün-Weiß. Schönen Freitagmorgen, 17 Minuten nach 7. Fahrt wird euch nicht.
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0: Weil, Karin, heute steigt ab 10 Uhr die Schulschlussparty im Shopping Nord in Graz.
3: Ja, Hüpfburgen, Bullriding, Fußballdarts und viele weitere Attraktionen warten da auf die Kids. Ab 11 Uhr erhalten alle Schülerinnen und Schüler mit Zeugnis einen Spieleklassiker, solange der Vorrat reicht. Mehr Infos gibt es unter shoppingnord.at.
0: Ebenfalls heute und morgen, da laden die Naturfreunde Törl wieder zum traditionellen Waldfest am Festplatz in der Völz ein.
3: Ja, ab jeweils 20.30 Uhr erwarten euch Live-Musik, beste Bewirtung und gemütliches Beisammensein. Gefeiert wird dabei jeder Witterung, weil der Festplatz, der ist auch überdacht.
0: Noch bis Sonntag findet am Hauptplatz in Leoben das Streetfood-Festival statt.
3: Internationale Spezialitäten, Foodtrucks und ein Kinderfest sorgen dafür echtes Festival-Feeling.
0: Morgen ab 10 Uhr lädt das Freibad Vohnsdorf zum Freibadfest.
3: Mit Hüpfburgen, Kinderanimation und freiem Eintritt für alle Kinder und Jugendliche bis 15 Jahre ist für jede Menge Ferienspaß gesorgt. Nähere Infos gibt es auch unter vohnsdorf.at.
0: Ebenfalls ab 10 Uhr am Samstag, da feiert die Landjugend Obereich ihr 75-jähriges Jubiläum und zwar am Utschmoorhof.
3: Nach der Heiligen Messe und dem Festakt sorgt ab 17 Uhr der Radio Grün-Weiß Dämmershoppen mit Peter Rieser für beste Stimmung. Musikalisch mit dabei sind auch das Quintett Juche, Manuel Mascher und die Trachtenkapelle Obereich.
0: Und wem egal, was ihr unternehmt, wir wünschen euch ganz, ganz viel Spaß dabei. Und weil so viel los ist, hört ihr vor 8 bei uns in der Grün-Weißen Morgenwelle auch noch mehr Freizeittipps.
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0: Jetzt neu. Semino Rossi, Wahnsinn oder Liebe für euch am Freitagmorgen. 7.22 Uhr in 8 Minuten um 7:30. Nachrichten, Wetter, Verkehr aus der Steiermark.
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0: Der Countdown bis zum Zeugnis läuft. 7.25 Uhr.

0: Guten Morgen am Freitag. Gleich gibt's bei uns einen Klassiker. Schade, dass man Radio nur hören und nicht sehen kann. Die Karin geht gerade aufwärts ab. Lass Ketchup, der Ketchup-Song, gleich für euch. In der grün-weißen Morgenwelle, es ist 7.30 Uhr.
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0: Im Studio Karin Feiler, und für mehr als 129.000 Schülerinnen und Schüler in der Steiermark beginnen heute die Sommerferien.
2: Ja, und die Bilanz des Schuljahres fällt nicht besonders gut aus, sehr gemischt. Mit 226 Suspendierungen hat es so viele wie noch nie gegeben. Deshalb treten ab Herbst strengere Regeln gegen Gewalt an Schulen in Kraft. Nach Suspendierungen wird künftig eine pädagogische Begleitung verpflichtend. Außerdem wird die Schulpsychologie weiter ausgebaut. Neu ist auch, für Schülerinnen und Schüler mit unzureichenden Deutschkenntnissen ist die Sommerschule heuer erstmals verpflichtend. Insgesamt nehmen mehr als 7.600 Kinder daran teil. Außerdem erhalten ab Herbst über 40 steirische Brennpunktschulen zusätzliches Personal. Nach 4 Jahren Bauzeit ist am LKH Graz jetzt der erste Abschnitt der neuen Universitätsklinik für Radiologie eröffnet worden. Rund 173 Millionen Euro sind in das Projekt investiert worden. Neue Hightech-Geräte sollen künftig schnellere und noch genauere Diagnosen ermöglichen. Dazu KAGES Vorstandsvorsitzender Gerhard Stark.
3: Patienten und Patienten finden hier die modernste Technologie, und man kann sagen, wirklich die weltmodernste Technologie im Bereich von CT, MRT, aber auch Angiografieanlagen bis hin zur Nuklearmedizin, die es einfach am Markt gibt. Ja, und damit kann man sagen, hohe Qualität, hohe diagnostische und therapeutische Möglichkeiten, und darüber freuen wir uns.
2: Laut KAGES zählt die neue Radiologie zu den größten ihrer Art in Europa. In wenigen Tagen startet der Vollbetrieb. Der zweite Bauabschnitt soll bald folgen und dann ab Herbst in Betrieb gehen. Und die Uni Graz erweitert ihr Studienangebot im Kulturbereich. Ab dem Wintersemester 2026/27 starten 3 neu konzipierte Studiengänge. Aus dem bisherigen Fach Kunstgeschichte wird Kunstwissenschaft mit einem stärkeren Fokus auf zeitgenössische, internationale und digitale Kunst, etwa KI-Kunst. Geboten wird ein Bachelor- und ein Masterstudium. Neu ist außerdem ein Masterstudium, das Kunst- und Musikwissenschaft verbindet. Alle Studien setzen auf einen hohen Praxisbezug und bereiten auf Berufe im Kunst- und Kulturbereich vor. Die Anmeldung für das Wintersemester läuft bereits. Und heute erwartet uns ein freundlicher Sommertag mit viel Sonnenschein und nur wenigen Wolken. Die Temperaturen klettern auf 24 bis 30 Grad. Dazu weht zeitweise leichter bis mäßiger Wind. Morgen bleibt es bei 25 bis 31 Grad überwiegend sonnig. Am Nachmittag steigt aber im Bergland die Gewittergefahr leicht an.
0: 7.33 Uhr, der Radio Grün-Weiß Verkehrs- und Blitzreport A2 Südautobahn Richtung Wien. Bitte aufpassen, da liegt ein Spanngurt kurz vor der Raststation Packsattel auf der Fahrbahn. Außerdem aufpassen, A9 Richtung Spielfeld zwischen dem Weblinger Kreisverkehr und Seiersberg. Da steht nämlich auf der ersten Spur ein Auto mit Panne dort. Bitte Vorsicht und 10 Minuten mehr Zeit einplanen im Grazer Frühverkehr. Da gibt's wieder Stau in der Puntigammer Straße in beide Richtungen wegen der Baustelle auf Höhe der Bruchstraße. Danke Rita, Patrick und Thomas fürs Melden. Gute Fahrt.
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0: Na, vielleicht nicht nie mehr. Aber zumindest 9 Wochen einmal keine Vokabeltests. Das hat auch was, oder?
1: Man kann schon ein bisschen was tun für die Schule in die Ferien. Gerade Vokabeln lernen.
0: 7:43 Uhr, guten Morgen.
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0: Und Karin, ab 12 Uhr findet morgen das Kammernermarktfest am Marktplatz in Kammern statt.
1: Ja, freut euch auf kulinarische Schmankerl, Live-Musik, Kinderschminken, Riesenrutsche, Bogenschießen, Museumsführungen und viele weitere Attraktionen für die ganze Familie.
0: Ab morgen verwandeln die Krone Erzberg Adventure Days den Erzberg wieder in eine außergewöhnliche Freiluftsportarena.
1: Mehr als 6000 Sportbegeisterte stellen sich bis 18. Juli unterschiedlichsten Herausforderungen im aktiven Bergbau. Alle Infos gibt es unter erzbergsport.at.
0: Am Samstagabend um 20 Uhr, da wird im Stadtpark Bernbach Giuseppe Verdis Oper Aida aufgeführt.
1: Solisten der Arena Di Verona, Chor und Orchester sorgen für ein beeindruckendes Open-Air-Erlebnis. Tickets gibt es bei Ö-Ticket. Und nähere Infos findet ihr unter regiongraz.at.
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1: Peter Rieser begrüßt unter anderem die Hafendorfer, die Zirbitzburm mit Pezi, die Blechquetscher, den Weißkirchner Feinklang und die Outback-Bradler. Alle Infos gibt es dann natürlich auch auf unserer Website unter grün-weiß.at.
0: Ab 12 Uhr steigt am Sonntag die Almgaudi auf der Rennfeldhütte bei Bruck an der Mur.
1: Mit Live-Musik von Captain Pug, einer Preisverlosung und kulinarischen Schmankerl ist dann natürlich für beste Unterhaltung gesorgt.
0: Ab Sonntag bringt das American Institute of Musical Studies wieder internationales Musikleben nach Graz.
1: Bis 15. August sorgen mehr als 30 öffentliche Konzerte mit jungen Sängerinnen, Sängern und Orchestermusikern aus aller Welt für musikalische Höhepunkte. Nähere Infos gibt es wieder unter regiongraz.at.
0: Und wie immer, egal was ihr unternehmt, wir wünschen euch ganz, ganz viel Spaß dabei.
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0: Ganz kurz noch einmal zurück zum Thema. Du lernst oder hast früher Vokabeln während den Ferien gelernt?
1: Ja, nicht gleich am Anfang, aber zum Schluss zu wie schon.
0: Was heißt zum Schluss zu wie? Die letzten 7 Wochen?
1: Nein, die letzten 1-2 Wochen. Ein bisschen so vorbereiten. Dann habe ich natürlich ausgemistet,
0: sehr entrümpelt.
1: Ja, ich weiß, wir sind das sehr unterschiedlich.
0: Ist ja ausgegangen. 7:45 Uhr, guten Morgen.

0: Ibo auf Radio Grünweiß. 7.53 Uhr, guten Morgen gleich noch. Blondie vor den Nachrichten um 8 bei uns hier auf Radio Grünweiß.
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0: Mit Blondie Atomic. 7.56 Uhr. Guten Morgen, Steiermark.

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2: Im Studio Christina Adler. Ob als Kameranavigation oder zum Surfen im Internet, das Smartphone ist für die meisten das wichtigste Reiseutensil im Urlaub. Dank der EU-Regelung Roam Like at Home fallen bei der Internetnutzung oder beim Telefonieren innerhalb der EU während des Urlaubs auch keine zusätzlichen Kosten mehr an. Aber auch nur begrenzt, erklärt uns Gregor Wagner vom Forum Mobilkommunikation.
3: Es gibt ein gewisses Limit, und zwar ist das in etwa 70% des üblichen Datenvolumens, das man verbraucht, und in etwa auch so viel an Gesprächsminuten und SMS. Die Idee von Roam Like at Home ist ja nur, während man sich im Urlaub befindet oder auf einer kurzen Auslandsreise in der EU, dass man da keine zusätzlichen Kosten zu erwarten hat.
2: Wagner rät auch, die Mobilbox in Nicht-EU-Ländern zu deaktivieren. Denn wenn jemand draufspricht, können so zusätzliche Kosten anfallen. Bevor sich die Politikerinnen und Politiker in die Sommerpause verabschieden können, wird im Nationalrat heute noch das Doppelbudget für die kommenden beiden Jahre beschlossen. Bevor abgestimmt wird, diskutieren die Abgeordneten noch über die ausstehenden Kapitel betreffend Familie und Jugend, Mobilität und Forschung sowie Verteidigung und Finanzen. Danach gibt es die Schlussabstimmung über das Budget für 2027 und 2028. Die deutschen Autobauer befinden sich in einer Krise. VW zieht drastische Konsequenzen und streicht die Hälfte aller Modelle. Wie viele Jobs dabei wegfallen, ist weiterhin noch unklar. Hohe Kosten etwa durch Zölle und ein immer härterer globaler Wettbewerb erhöhen den Druck auf die Automobilindustrie, sagt Volkswagen-Chef Oliver Blume. Der Betriebsrat verlangt detaillierte Angaben zum neuen VW-Sparkurs. Die Hitze und Trockenheit machen auch dem Bodensee schwer zu schaffen. Der Pegelstand ist so niedrig wie noch nie zu dieser Jahreszeit und dürfte noch weiter sinken. Die Folgen sind jetzt schon sichtbar. Vor der Insel Reichenau ist der Seegrund an einigen Stellen freigelegt. Außerdem können Ausflugsschiffe die Landestelle Mannenbach auf der Schweizer Seeseite gegenüber der Insel derzeit nicht mehr anfahren.
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4: 12 Grad zeigt das Thermometer derzeit in Kallwang, 16 Grad hat es in Gleisdorf und 14 Grad in Bad Mitterndorf. Generell dürfen wir uns heute auf einen sonnigen und warmen Freitag freuen. Nur gelegentlich ziehen dichtere Wolken durch, meist bleibt der Himmel aber freundlich. Die Temperaturen erreichen heute 24 bis 30 Grad. Morgen gibt es erneut viel Sonne und 25 bis sogar 31 Grad. Später sind aber über den Bergen dann noch einzelne Schauer möglich.
5: Danke Karin, 3 Minuten nach 8. Der Radio Grün-Weiß Verkehrs- und Blitzreport, da gibt es Stau im Grazer Frühverkehr und zwar in der Puntigammer Straße in beide Richtungen wieder, plant da bis zu 10 Minuten mehr ein. Gute und sichere Fahrt.
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5: Ja, und jetzt geht's in die heiße Phase. Ich glaube, jetzt so um 8, da werden die Zeugnisse jetzt ausgeteilt. Mhm, gell?
4: Und da schwitzen sicher auch einige ein bisschen mit ihren Kindern mit.
5: Ich glaube auch. Ja. Aber wird schon gut gehen. Und nachdem wir ja täglich generell mit schlechten Nachrichten überflutet werden, braucht's einfach mal was Gutes.
4: Und deswegen geht's bei uns gleich um Pepsi. Wie das zusammenpasst, seid gespannt.
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1: 10 nach 8.
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1: Julia Hofer jetzt bei mir im Studio und viele Menschen achten ja mittlerweile ganz bewusst drauf, was so in den Lebensmitteln drin steckt. Und Julia, da gibt's jetzt eine ganz, ganz tolle Entwicklung bei einem der größten Lebensmittelhersteller.
3: Ja genau, Pepsi hat angekündigt, künstliche Farbstoffe in immer mehr Produkten durch natürliche Alternativen zu ersetzen.
1: Okay.
3: Für uns in Österreich ist das zwar jetzt weniger spektakulär, weil in der EU ohnehin strengere Vorschriften gelten als in den USA.
1: Mhm.
3: Trotzdem zeigt die Entwicklung auch in Österreich einen klaren Trend. Selbst große Lebensmittelkonzerne setzen immer stärker auf natürliche Zutaten und reagieren damit auf die Wünsche ihrer Kunden.
1: Also eine Entwicklung, die weit über Pepsi hinausgeht sozusagen. Welche Lebensmittelhersteller sind da jetzt noch so mit dabei?
3: Ja, absolut. Pepsi ist damit nicht allein. Auch andere große Hersteller wie Nestle, Danone oder Kraft Heinz setzen seit Jahren verstärkt auf einfachere Rezepturen und natürlichere Zutaten. Das bedeutet langfristig mehr Auswahl für alle, die beim Einkaufen bewusst auf Inhaltsstoffe achten.
1: Also wirklich ein schönes Beispiel dafür, dass schon so kleine Veränderungen im Einkaufswagen langfristig große Auswirkungen haben können.
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0: Freitag rein.
1: Schöne Ferienstart. Guten Morgen.
0: Viertel nach acht. Daniel Pauter, Bad Day. Jetzt für euch in der Playlist. Wird hoffentlich nicht so schlimm.
1: Nein, glaube ich auch nicht.
0: Wird schon passen.

0: Daniel Pauter. Für euren Start in den Freitag, 19 Minuten nach 8. Das ist der Radio Grün-Weiß. Verkehrs- und Blitzreport, bitte aufpassen auf der A2 Südautobahn Richtung Wien, kurz nach Graz-Ost. Da liegen nämlich Lkw-Reifenteile auf der Fahrbahn. Bitte aufpassen, die Aswinag ist schon unterwegs. Und verlorenes Ladegut auf der A9 Pyrnautobahn Richtung Spielfeld, und zwar zwischen Karlwang und Mautern. Dort bitte auch aufpassen. Danke Martin und Lukas fürs Melden. Gute Fahrt, gleich mit Lemo.
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0: 1:1, gleich in der Playlist für euch.
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0: 1000:1.
1: Frankreich steht als erste Nation im Fußball-WM-Halbfinale. Heute geht's weiter mit Spanien gegen Belgien. Thema bei uns natürlich im Sport auf Radio Grün-Weiß nach 8:30.

0: Fun, Status Quo, die Beach Boys. Am Freitagmorgen auf Radio Grün-Weiß. 8.30 Uhr, 8:30.
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0: Im Studio Karin Feiler.
2: Schönen guten Morgen. Die Steiermark ist beim diesjährigen VCÖ Mobilitätspreis Österreich stark vertreten. Gleich 8 Projekte sind für das Online-Voting nominiert worden. Marlene Baumgartner mit näheren Informationen.
3: Die Bevölkerung hat jetzt bis zum 23. Juli die Möglichkeit, online für ihre Favoriten abzustimmen. Aus der Steiermark sind unter anderem Projekte der TU Graz, der Stadtwerke Leoben, der Marktgemeinde Neudau und von Jugend am Werk Steiermark nominiert. Die steirischen Projekte beschäftigen sich unter anderem mit nachhaltiger Mobilität, öffentlichen Verkehr, Barrierefreiheit, Digitalisierung und Verkehrsberuhigung.
2: Der VCÖ Mobilitätspreis gilt als Österreichs größter Wettbewerb für umweltverträgliche Mobilität und nachhaltigen Gütertransport. Für mehr als 129.000 Schülerinnen und Schüler in der Steiermark beginnen heute die Sommerferien. Die Bilanz des Schuljahres fällt allerdings gemischt aus. Mit 226 Suspendierungen hat es so viele wie noch nie gegeben. Deshalb treten ab Herbst strengere Regeln gegen Gewalt an Schulen in Kraft. Nach Suspendierungen wird künftig eine pädagogische Begleitung verpflichtend. Außerdem wird die Schulpsychologie weiter ausgebaut. Neu ist auch, für Schülerinnen und Schüler mit unzureichenden Deutschkenntnissen ist die Sommerschule heuer erstmals verpflichtend. Insgesamt nehmen mehr als 7.600 Kinder daran teil. Außerdem erhalten ab Herbst über 40 steirische Brennpunktschulen zusätzliches Personal. Und Marie und Jakob sind die beliebtesten Vornamen für steirische Neugeborene im Vorjahr gewesen. Das zeigt eine aktuelle Erhebung der Statistik Austria. Der Name Marie ist demnach 81 Mal vergeben worden. Knapp dahinter liegen bei den Mädchen Emilia und Valentina. Bei den Buben sind es hinter Jakob, der steiermarkweit 96 Mal vergeben worden ist, Noah und Maximilian. Österreichweit sind übrigens Emma und Noah die am häufigsten vergebenen Babynamen im Vorjahr gewesen. Und zum Ferienstart scheint heute die Sonne fast ungestört vom Himmel. Nur zwischendurch sorgen Wolken für kurze Schattenplätzchen mit Temperaturen zwischen 24 und 30 Grad. Fühlt sich der Tag richtig sommerlich an. Morgen geht es sonnig weiter. Bei 25 bis 31 Grad können sich aber am Nachmittag über den Bergen dann einzelne Gewitter bilden.
0: 8 Uhr und gleich 33 Minuten, der Radio Grün-Weiß Verkehrs- und Blitzreport mit gleich zweimal guten Nachrichten. A2 Südautobahn Richtung Wien, die Lkw-Reifenteile kurz nach Graz-Ost, die sind entfernt worden, und auch auf der A9 Pyrn-Autobahn Richtung Spielfeld, da war verlorenes Ladegut zwischen Kalwang und Mautern auf der Fahrbahn, das ist auch weg. 10 Minuten länger braucht ihr aber weiterhin im Grazer Frühverkehr, und zwar in der Puntigammer Straße in beide Richtungen. Sollte euch was auffallen, 038 42 43 dreimal die 0. Gute Fahrt.
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0: passend für den Ferienstart. Vielleicht geht es ja für viele auch Richtung Griechenland.
1: Ja, wer weiß. 8.38 Uhr jetzt zu Marcel Fischer.
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3: Frankreich steht bei der Fußball-WM als erstes Team im Halbfinale. Gegen Marokko vergeben die überlegenen Franzosen in der ersten Hälfte noch einige Chancen und Kylian Mbappé scheitert vom Elferpunkt in der 60. und 66. Minute. Dann aber der Doppelschlag durch Mbappé und Dembélé zum 2:0-Sieg über Marokko. Mbappé hält jetzt wie Messi bei 8 Turniertreffern und mit 20 Toren hat er in der ewigen Torschützenliste aktuell einen Treffer weniger als der Argentinier. Der Halbfinalgegner der Franzosen wird heute Abend ab 21 Uhr zwischen Spanien und Belgien ermittelt. Morgen Samstag folgt das mit Spannung erwartete Viertelfinalduell zwischen Norwegen und England und am Sonntag steigt Argentinien gegen die Schweiz. Sternstunde für das Tennis in Tschechien. Zum ersten Mal gibt es ein rein tschechisches Grand-Slam-Finale. In Wimbledon stehen sich morgen im Endspiel Carolina Muchova und Linda Noskova gegenüber. Muchova setzt sich gegen die US-Amerikanerin Coco Gauff in 3 Sätzen durch und Noskova bezwingt die Ukrainerin Marta Kostyuk in 2 Sätzen. Heute steigen die Halbfinalpartien der Männer zwischen Jannik Sinner und Novak Djokovic und der Überraschungsmann und Lokalmatador Arthur Ferry trifft auf Alexander Zverev. Und Alexander Schlager steht laut einem Bericht der Salzburger Nachrichten vor einem Wechsel von Red Bull Salzburg zu Werder Bremen. Eine grundsätzliche Einigung soll bereits bestehen. Nur noch Details und der Medizincheck fehlen noch, heißt es. Österreichs Teamtorhüter steht bei Salzburg noch bis Sommer 2027 unter Vertrag. Der 30-jährige Schlager machte zuletzt mit starken Leistungen bei der WM auf sich aufmerksam.
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0: Radio Grün-Weiß am Zeugnistag. Schönen Freitag, 8.43 Uhr. Karin Feiner.
1: Schönen guten Morgen.
0: Servus. Und Freitag ist nicht nur heute Zeugnistag, sondern Freitag kommt ja auch immer neue Musik raus.
1: So ist es, und zwar aus Thal. Und nein, für alle Hörer, Marc Ehrengroß geht nicht unter die Sänger.
0: Nein.
1: Aber die Band Alle Achtung hat wieder was Neues.
0: Genau, und zwar auch ein Sommerlied. Und das heißt Café Kuba.
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0: Die neue von Alle Achtung, Café Kuba auf Radio Grün-Weiß.
1: Und Marc Ehrengroß kann das jetzt nicht objektiv beurteilen.
0: Ja, coole Nummer, sicher.
1: Ja, du bist immer vorbelastet.
0: Das ist egal.
1: Wenn die Band aus Tal kommt, dann magst du das immer automatisch. Na, aber ist eh wirklich eine coole Nummer, mir gefällt's auch.
0: 13 Minuten vor 9 ist es, jetzt Niki Gollnhuber.
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3: Habt ihr gewusst, warum die Sommerferien in Österreich eigentlich rund 9 Wochen dauern? Viele glauben, die langen Sommerferien wurden eingeführt, damit Kinder ihren Eltern bei der Ernte helfen konnten. Das hört man immer wieder. Ganz stimmt das aber nicht. Tatsächlich gab es früher zwar regionale Unterschiede und in ländlichen Gegenden spielten Erntezeiten durchaus eine Rolle. Die heutige Länge der Sommerferien hat aber vor allem organisatorische Gründe. Schulen brauchen eine längere unterrichtsfreie Zeit, um Gebäude zu warten, zu renovieren und das neue Schuljahr vorzubereiten. Gleichzeitig bietet die Pause Schülerinnen und Schülern sowie Lehrkräften die Möglichkeit, sich nach einem langen Schuljahr zu erholen. Außerdem, die Ferien liegen in den wärmsten Wochen des Jahres. Früher waren viele Schulgebäude schlecht isoliert oder gar nicht gekühlt. Unterricht bei Temperaturen von über 30 Grad war oft kaum möglich. Interessant ist auch der internationale Vergleich. Österreich liegt mit seinen rund 9 Wochen im europäischen Mittelfeld. In Italien oder Portugal dauern die Sommerferien oft deutlich länger, während sie in einigen anderen Ländern kürzer ausfallen. Die Sommerferien dauern also nicht nur wegen der Ernte so lange. Entscheidend sind heute vor allem Erholung, die Vorbereitung des neuen Schuljahres und die Tatsache, dass in den heißesten Wochen des Jahres Lernen oft besonders schwierig wäre.
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0: im WM-Halbfinale beim Fußball. Und bei der Wehrdienstreform kommt jetzt Bewegung rein. Die Themen gleich bei Christina Adler hier auf Radio Grün-Weiß in 8 Minuten um 9.
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0: 8.55 Uhr. Guten Morgen am Freitag. Die Münchner Freiheit gibt's jetzt Richtung 9 und Richtung Wochenende und natürlich auch Richtung Sommerferien.

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2: Im Studio Christina Adler. Bei der Wehrdienstreform kommt nun Bewegung rein. Auch Kanzler Stocker hat sich jetzt für ein Kompromissmodell ausgesprochen. Der Wehrdienst soll demnach weiter 6 Monate dauern, plus 3 Monate Milizübungen. Bisher hat die ÖVP ja aufs Modell 8+2 gesetzt, also eine Verlängerung des Grundwehrdienstes um 2 Monate plus Übungen. Das war bei SPÖ und NEOS nicht durchsetzbar. Jetzt scheint es auf das Modell 6+3 rauszulaufen. Bei einem Waldbrand im Süden Spaniens sind 12 Menschen ums Leben gekommen. Rund 150 Feuerwehrleute stehen derzeit im Einsatz, um die Flammen zu löschen, wie der andalusische Rettungsdienst heute mitteilt. Erst Anfang der Woche mussten wegen eines Waldbrandes in Südfrankreich nahe der spanischen Grenze rund 10.000 Menschen zur Sicherheit ihre Heimat verlassen. Die jüngste Hitzewelle hat die Trockenheit vorangetrieben. Europa erwärmt sich mehr als doppelt so schnell wie der weltweite Durchschnitt. Das könnte das Urlaubsbudget ordentlich aufbessern. Bei Lotto 6 aus 45 wartet in der heutigen Bonusziehung ein Fünffach-Jackpot. Im Topf liegen rund 5,2 Millionen Euro für die 6 Richtigen. In den Trafiken ist da wieder entsprechend viel los, obwohl die Menschen auch beim Lottospielen etwas sparsamer geworden sind, sagt uns Günther Engelhardt von den österreichischen Lotterien.
3: Wir bemerken natürlich schon, dass Glücksspiel ein zyklischer Bereich ist. Das heißt, wenn die Leute weniger Geld zur Verfügung haben, dann spielen sie auch ein bisschen weniger. Das Gute bei uns ist, man muss nicht 1 oder 0 sagen, sondern man spielt vielleicht statt 10 gibt es dann nur mehr 8 oder 7 und kann da das Sparpotenzial ganz gut reduzieren. Aber wir merken natürlich, wenn es den Leuten nicht so gut geht finanziell, dann sparen sie auch ein bisschen beim Glücksspiel.
2: Ein Bonus von 30.000 Euro wird unter allen Tipps extra verlost. Auch beim Joker gibt es viel zu holen. Beim Doppeljackpot geht es da um rund 600.000 Euro. Topfavorit Frankreich hat sich mit einem 2:0-Sieg über Marokko ins Halbfinale der Fußball-WM gespielt. Und der Gegner von Frankreich um den Einzug ins Endspiel wird heute um 21 Uhr im Duell zwischen Europameister Spanien und Belgien ermittelt.
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4: Der heutige Freitag bringt uns viel Sonnenschein und angenehm warme Temperaturen bis 30 Grad. Nur vorübergehend ziehen dichtere Wolken durch. Regen ist aber kein Thema. Aktuell hat es bei euch in Schladming 17 Grad, in Köflach 19 Grad und in Kindberg 17 Grad. Morgen erwartet uns dann erneut sommerliches Wetter mit 25 bis 31 Grad. Später sind im Bergland aber vereinzelt dann Schauer oder Gewitter möglich. In diesem Sinne, schöne Ferien.
5: Danke Karin. 3:09, der Radio Grün-Weiß Verkehrs- und Blitzreport. A9 Pörnerter Bahn Richtung Linz. Der Plabutsch-Tunnel bei Graz ist kurz gesperrt. Ein LKW hat da die Höhenkontrolle ausgelöst und es staut weiterhin in Graz in der Puntigammer Straße in beide Richtungen. Da braucht ihr zwischen 10 und 15 Minuten länger. Gute und sichere Fahrt.
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5: So, und jetzt wollen wir es natürlich wissen. Wie schaut's aus mit dem Zeugnis?
6: Besser als erwartet eigentlich.
7: In Mathe bin ich froh, dass ich einen 1er habe.
8: Ich habe außer einem 2 alles 1er.
9: Mittelmäßig? Ja, ich habe einen 4er, 2 3er und alles 1er oder 2er.
10: Eigentlich ganz gut.
11: Geht eigentlich?
12: Ja, so 1er und 2er.
13: Gut, eigentlich. Bin sehr happy damit.
14: Nur 1er?
15: Bin zufrieden.
16: 1er, 2er.
17: Ich komme in die 8er. Das reicht.
5: Ja, sehr brav alle eigentlich. Nicht schlecht. Okay. Achso. Ja.
4: Was der letzte du mag?
5: Ja, super, genau. Nein, war ich nicht. Das ist schon ein bisschen länger her.
4: Aber auf alle Fälle.
5: Auf jeden Fall euch einen schönen Freitag und schöne verdiente Sommerferien.
4: Schönen Freitag.

0: Sonne, Strand und ein Ohrwurm ohne Ablaufdatum. Schönen Freitag, schönen Zeugnistag hier auf Radio Grün-Weiß. Coco Jumbo von Mr. President ist jetzt Thema in der Pop-History bei Mario Freis, wird heuer genau 30 Jahre alt und ist bis heute ein Ohrwurm mit eingebautem Sommer.
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2: Kaum drehen die DJs den Regler auf, gibt's einfach kein Halten mehr. Coco Jumbo von Mr. President wird zur Partyhymne des Jahres 1996. Hinter dem Trio steckt das Bremer Produzententeam Jens Neumann und Kai Mattisen. Mit dabei Sängerin Judith Hinkelmann, besser bekannt als T7, ihre Kollegin Lady Dani und Rapper Lazy D. Nach ersten Erfolgen mit Eurodance wollen sie damals einen völlig neuen Sound kreieren. Entspannter, sonniger und sofort mitsingbar. Das Ergebnis? Coco Jumbo. Ein Song, der einfach immer wie ein Cocktail am Strand klingt und schon nach wenigen Sekunden gute Laune verbreitet. Allerdings, als Judith Hinkelmann den Song zum ersten Mal gehört hat, hat sich ihre Begeisterung in Grenzen gehalten, erzählt sie in der Web-Talkshow mit Nico Gutjahr.
3: Aber es war halt so, dass wir den gehört haben und dachten so, okay, jetzt drehen sie durch, jetzt wollen sie uns voll verarschen. Also ich glaube, das hätte auch fast jeder gedacht bei dem Text, dass du halt erstmal denkst, ja, Coco Jumbo, ja, je. Yeah. Okay, put me up, put me down, put my feedback on the ground, aha, okay.
2: Trotzdem, der Plan ist aufgegangen. Innerhalb weniger Wochen stürmt der Titel die Hitparaden in ganz Europa und wird in mehr als 20 Ländern zum Top-10-Hit. In Österreich und Deutschland sogar auf Platz 1. Zugleich einer der bedeutsamsten Sommerhits der 90er Jahre. Ganz egal, ob Strandbar, Freibad oder nur eine Autofahrt mit offenem Fenster. Sobald die ersten Takte erklingen, ist der Sommer einfach zurück.
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0: Schönen Freitag, 9.30 Uhr. Das ist der Radio Grün-Weiß Verkehrs- und Blitzreport. Da gibt es weiterhin Stau in Graz in der Buntigammer Straße in beide Richtungen. Da braucht ihr bis zu 10 Minuten länger. Und geblitzt wird, danke Julia, Thomas und Fredi fürs Melden, A2 Südautobahn in beide Richtungen zwischen Lasnitzhöhe und Gleisdorf von der Brücke herunter. Außerdem auf der A9 Pyrenautobahn Richtung Spielfeld im Baustellenbereich bei Seiersberg und auf der S6 Richtung Wien bei Allerheiligen Mürzhofen. Sollte euch was auffallen, gerne melden. Gute Fahrt.
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0: auf Hit geht's Richtung Wochenende, Richtung Sommerferien und Richtung Urlaub. 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
0: Heute ist Freitag, der 10. Juli und vor 64 Jahren, 1962, da ist zum ersten Mal ein Fernsehsignal über Satellit übertragen worden. Damals eine kleine Sensation. Mittlerweile Alltag, ohne Satelliten gäbe es kein Live-Fußball aus Übersee, keine Nachrichten in Echtzeit und keine internationale Verbindung per Knopfdruck. Beep, beep, beep, beep, yeah. 1978 ist das Antiblockiersystem, kurz ABS, in Serie gegangen. Heute ist das System natürlich Standard in jedem Auto. Damals ist es ein echter Durchbruch in Sachen Verkehrssicherheit gewesen. If you like Pina Colada. Heute ist außerdem der perfekte Tag für ein bisschen Urlaubsgefühl. Es ist nämlich der Pina Colada-Tag und da wird einer der bekanntesten und vor allem beliebtesten Cocktails überhaupt gefeiert. Den 170. Geburtstag würde heute einer der genialsten Erfinder aller Zeiten feiern. Nikola Tesla. Er war ja ein Elektropionier und hat ja unter anderem das Zwei-Phasen-Wechselstromsystem entwickelt, das Grundlage für unsere heutige Stromversorgung ist. Und was viele nicht wissen, er hat sogar kurz an der TU Graz studiert. Den 34. Geburtstag feiert heute Model und Schauspielerin Larissa Marold. Sie ist euch wahrscheinlich als Siegerin der ersten Staffel Austria's Next Topmodel bekannt. Außerdem gratulieren wir heute Schauspielerin Sofia Vergara, unter anderem bekannt aus der Sitcom Modern Family. Sie feiert heute ihren 54. Geburtstag. Und vor knapp zwei Wochen hat er beim Formel 1 Grand Prix am Red Bull Ring in Spielberg unsere Nationalhymne performt. Opernsänger Jonas Kaufmann feiert heute ebenfalls Geburtstag. Er wird heute 57 Jahre alt.
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0: Der stammt aus dem Jahr 1982 und war vor genau 44 Jahren für insgesamt 8 Wochen Platz 1 bei uns in Österreich. Eine Sommerhymne von Reinhard Fendrich. Oben ohne.

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1: Im Studio Christina Adler. Die Weltbevölkerung ist am Wachsen. Derzeit leben laut Schnellschätzung der Vereinten Nationen UNO rund 8,3 Milliarden Menschen auf der Erde. Und es werden immer mehr. Michael Schäder hat die Details für uns.
2: Mitte der 2080er Jahre wird die Weltbevölkerung nach derzeitiger UNO-Prognose mit rund 10,3 Milliarden Menschen ihren Höchststand erreichen. Danach soll die Zahl erstmals wieder langsam zurückgehen. Das liegt daran, dass Frauen weltweit deutlich weniger Kinder bekommen und Menschen gleichzeitig immer älter werden. Während die Bevölkerung in vielen Ländern Afrikas weiter stark wächst, schrumpft sie in Ländern wie Japan, China oder Russland schon jetzt. Auch in Österreich wächst die Bevölkerung nur noch langsam, und zwar vor allem durch die Zuwanderung.
1: Unter optimalen Bedingungen gehen die Experten davon aus, dass die Erde die prognostizierten 10,3 Milliarden Menschen ernähren könnte. Doch so, wie wir derzeit leben, sei das nicht realistisch. Zeugnistag heute in Kärnten, in der Steiermark, Oberösterreich, Salzburg, Tirol und Vorarlberg. Rund 670.000 Schülerinnen und Schüler starten in die Sommerferien. Und viele direkt in den Urlaub. Wer heute mit dem Auto Richtung Süden unterwegs ist, braucht da viel Geduld, denn auch in mehreren deutschen Bundesländern und im Süden der Niederlande beginnen jetzt auch die Sommerferien. Bevor sich die Politikerinnen und Politiker in die Sommerpause verabschieden können, wird im Nationalrat heute noch das Doppelbudget für die kommenden beiden Jahre beschlossen. Bevor abgestimmt wird, diskutieren die Abgeordneten noch über die ausstehenden Kapitel betreffend Familie und Jugend, Mobilität und Forschung sowie Verteidigung und Finanzen. Danach gibt es die Schlussabstimmung über das Budget für 2027 und 2028. Im niederösterreichischen Bezirk Scheib sind gestern zwei Männer bei Bodenmarkierungsarbeiten von einem PKW erfasst worden. Der 77-jährige Pensionist dürfte laut Polizei abgelenkt gewesen sein und die beiden Personen übersehen haben. Ein 52-jähriger Arbeiter wurde schwer verletzt, sein 22-jähriger Kollege ist mit leichten Verletzungen davongekommen.
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3: Da gibt's perfektes Wetter für den Ferienstart. Strahlender Sonnenschein heute. Dünne Wolken gibt's da nur ganz vereinzelt im Norden und es wird heute sehr, sehr warm. Temperaturen 24 bis 30 Grad. Aktuell 25 Grad bei euch in Feldbach, 20 Grad in Judenburg, 21 Grad in Bruck und Liezen. Morgen am Samstag, da geht's wieder mit viel Sonne durch den Tag, vor allem am Vormittag. Mit der Zeit entstehen dann ein paar Quellwolken und ab Mittag sind über den Bergen ganz vereinzelt Regen. Schauer oder auch Gewitter möglich. Höchstwerte morgen 25 bis 31 Grad.
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3: Um 10:03. Wir schauen nach Graz. Da gibt es weiterhin Stau in der Puntigammer Straße und zwar in beide Richtungen. Plant da bis zu 10 Minuten mehr ein. Und es wird geblitzt auf der A2 Südautobahn in beide Richtungen zwischen Lassnitzhöhe und Gleisdorf West von der Brücke herunter. Außerdem auf der A9 Richtung Spielfeld im Baustellenbereich bei Seiersberg und auf der S6 Semmering Schnellstraße Richtung Wien bei Allerheiligen Mürzhofen. Sollte euch was auffallen. Unfall, Staublitzer, gerne melden unter 038 42 43 3x die 0. Gute Fahrt.
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3: Man lernt nie aus, heißt es ja. Ich meine, Schülerinnen und Schüler in der Steiermark ab heute zumindest für 9 Wochen einmal ausgelernt. Aber wer sich von euch weiterbilden möchte, da habe ich gleich was für euch bei der Arbeit. Schönen Freitag, Tom Petty und die Sportfreunde Stiller. Jetzt.

0: Schönen Freitagvormittag, 10 nach 10. Der Radio Grün-Weiß Verkehrs- und Blitzreport an neuen Pyrenautobahn Richtung Spielfeld. Der Blabutsch-Tunnel ist gesperrt. Da liegt verlorenes Ladegut im Tunnel. Ihr könnt da in der Zwischenzeit über das Grazer Stadtgebiet ausweichen. Gute und sichere Fahrt wünsche ich euch weiterhin. Und jetzt geht's um die Bildung bei uns. Und zwar um die Bildungskarenz, beziehungsweise die gibt's ja seit Anfang des Jahres eigentlich nicht mehr. Heißt jetzt Weiterbildungszeit. Das Modell ist da für Beschäftigte, die sich für eine gewisse Zeit eine Auszeit vom Berufsalltag nehmen, um sich, wie der Name schon verrät, weiterzubilden. Angebote dafür bieten da zum Beispiel die BIT Bildungswelten. Dort gibt es Weiterbildungen von 2 Monaten bis hin zu 1 Jahr. Und ab Herbst kommen da auch noch akademische Angebote dazu, erzählt Geschäftsführer Michael Quass.
1: Das heißt also mit kleinen akademischen Einheiten, die auch Menschen offenstehen, die vielleicht keine Matura haben, sondern ausreichend Berufserfahrung. Und darauf sind wir sehr stolz, dass wir eben auch den Zugang zu akademischen Ausbildungen einfach noch weiter eröffnen können.
0: Und generell gilt bei den Kursen der BIT-Bildungswelt, die Lerninhalte sollen berufsspezifische Kompetenzen stärken. Kurz gesagt, was man dort lernt, soll wirklich nützlich für den Alltag im Job sein.
1: Das ist wirklich auch die Situation, dass wir den Fokus darauf legen, dass Menschen die Skills, die sie sich da in dieser Weiterbildungszeit neu erarbeiten, auch beruflich anwenden können. Und da haben wir mittlerweile einfach schon sehr viele Teilnehmerinnen durch diesen Entwicklungsprozess begleitet. Und das Schöne ist, dass wir da einfach richtig viel Zuspruch bekommen haben.
0: Grund dafür, dass das Bildungsangebot so gut ankommt, könnte vor allem die Individualität sein.
1: Mittlerweile ist es auch so, wenn wir ganz konkret am Bedarf auch sehen bei Personen, dass wir auch Individualangebote zusammenstellen und genau das anbieten, was Personen brauchen. Und ich glaube, das macht uns da sehr einzigartig, weil wir halt keinen Gruppenunterricht von der Stange anbieten,
0: sondern eben wirklich ein individuelles Lernprogramm. Und wer jetzt neugierig geworden ist, alle Infos gibt's natürlich auf der Website der BIT Bildungswelten.
1: Da gibt's auch Kontaktformulare, die Möglichkeit, sich einen persönlichen Beratungstermin auszumachen. Also unsere Mitarbeiterinnen sind bestens geschult, sehr, sehr gute Bildungsberatung zu machen, auch zu sagen, was sind so persönliche Interessen, wo soll's hingehen. Und dann gibt's eine sehr, sehr individuelle Betreuung.
0: Ja, und so lässt sich dann also gemeinsam mit dem Team von den BIT Bildungswelten das richtige Lernprogramm finden, damit die Weiterbildungszeit dann natürlich auch gut genutzt werden kann.
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0: Jennifer Rush am Freitag. Alles mit Ruhe, aber gell? Richtung Urlaub, Richtung Sommerferien. Schön, dass ihr mit dabei seid hier auf Radio Grün-Weiß. In 10 Minuten Nachrichten, Wetter, Verkehr aus der Steiermark.
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0: Freitag. Schönen Vormittag wünsche ich euch. Es ist 10.30 Uhr.
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0: Im Studio Karin Feiler und nach dem tödlichen Brand in der Grazer Sternbar in der Silvesternacht 2023-24 sind die Ermittlungen gegen 6 Mitarbeiter der Stadt Graz jetzt eingestellt worden.
2: Ja, ihnen konnte nämlich kein strafrechtlich relevantes Fehlverhalten bei den Brandschutzkontrollen nachgewiesen werden. Der Betreiber des Lokals war bereits im Vorjahr wegen fahrlässigen Herbeiführens einer Feuerbrunst zu 18 Monaten Haft verurteilt worden, davon 6 Monate unbedingt. Bei dem Brand ist eine Frau ums Leben gekommen. Die Steiermark ist beim diesjährigen VZÖ Mobilitätspreis Österreich stark vertreten. Gleich 8 Projekte sind für das Online-Voting nominiert worden. Marlene Baumgartner mit näheren Informationen.
3: Die Bevölkerung hat jetzt bis zum 23. Juli die Möglichkeit, online für ihre Favoriten abzustimmen. Aus der Steiermark sind unter anderem Projekte der TU Graz, der Stadtwerke Leoben, der Marktgemeinde Neudau und von Jugend am Werk Steiermark nominiert. Die steirischen Projekte beschäftigen sich unter anderem mit nachhaltiger Mobilität, öffentlichen Verkehr, Barrierefreiheit, Digitalisierung und Verkehrsberuhigung.
2: Der VZÖ Mobilitätspreis gilt als Österreichs größter Wettbewerb für umweltverträgliche Mobilität und nachhaltigen Gütertransport. Und mehrjähriger Weizen könnte die Landwirtschaft künftig nachhaltiger machen. Zu diesem Ergebnis kommt eine Studie der TU Graz. Die Weizensorte Kernzer benötigt weniger Wasser und Dünger und schont den Boden stärker als herkömmlicher Weizen. Allerdings sind die Erträge derzeit noch geringer. In Europa ist die Sorte außerdem noch nicht für die Lebensmittelproduktion zugelassen. Die Forschenden sehen dennoch großes Potenzial für einen umweltfreundlicheren Ackerbau. Und damit schon zu Marc Ehrengroß und den Wetteraussichten.
0: Da gibt's heute viel Sonne für die Steiermark, fast keine Wolken am Himmel, wenn nur dünne Wolken ganz im Norden. Es wird sehr warm heute, die Temperaturen 24 bis 30 Grad und so geht's auch morgen am Samstag wieder mit viel Sonne weiter, vor allem am Vormittag. Mit der Zeit entstehen da aber ein paar Quellwolken und ab Mittag sind da über den Bergen ein paar vereinzelte Regenschauer und Gewitter möglich. Es bleibt aber sehr, sehr heiß. Morgen legen die Temperaturen noch einmal ein bisschen zu bei 25 bis 31 Grad. 10 Uhr und gleich 33 Minuten, der Radio Grün-Weiß Verkehrs- und Blitzreport mit guten Nachrichten von der A9 Pyrn-Autobahn. Die Plabutstundelsperre, die ist aufgehoben worden. Es gibt noch ein bisschen Stau in Graz in der Puntigammer Straße in beide Richtungen auf Höhe Puchstraße. Da gibt es ja eine Baustelle, deswegen staut es da auch zusätzlich noch in der Puchstraße selbst. Plant da in alle Richtungen rund 10 Minuten mehr ein. Und geblitzt wird am Weg Richtung Süden auf der A9 Pyrn-Autobahn Richtung Spielfeld und zwar im Baustellenbereich bei Seiersberg. Sollte euch was auffallen, gerne melden. Gute und sichere Fahrt.
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0: Episode an die Verflossenen. Manchmal denke ich nur an die Austria 3 am Freitag. Heute Schulschlusstag und da steht einiges am Programm.
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0: Seit 10 Uhr gibt's nämlich die Schulschlussparty im Shopping Nord Graz mit Hüpfburgen, Bullriding, Fußballdarts und viele weitere Attraktionen, die da auf euch warten. Ab 11 Uhr erhalten alle Schülerinnen und Schüler mit Zeugnis außerdem einen Spieleklassiker, solange der Vorrat reicht. Mehr Infos gibt's da unter shoppingnord.at. Ebenfalls heute und morgen, da laden die Naturfreunde Törl wieder zum traditionellen Waldfest und zwar am Festplatz in der Völz ein. Ab jeweils 20.30 Uhr erwarten euch Live-Musik, beste Bewirtung und gemütliches Beisammensein. Gefeiert wird dabei jeder Witterung, denn der Festplatz ist überdacht. Noch bis Sonntag findet am Hauptplatz in Leoben das Street Food Festival statt. Internationale Spezialitäten, Food Trucks und ein Kinderfest sorgen da für echtes Festival-Feeling. Morgen ab 10 Uhr, da lädt das Freibad Vonsdorf zum Freibadfest mit Hüpfburgen, Kinderanimation und freiem Eintritt für alle Kinder und Jugendlichen bis 15 Jahre. Da ist für jede Menge Ferienspaß gesorgt. Weitere Infos gibt's online unter vonsdorf.at. Und ebenfalls ab morgen, ab 10 Uhr, da feiert die Landjugend Obereich ihr 75-jähriges Jubiläum und zwar am Utschmoorhof. Nach der Heiligen Messe und dem Festakt sorgt dann ab 17 Uhr der Radio Grün-Weiß Dämmershop mit unserem Peter Rieser für beste Stimmung musikalisch mit dabei. Quintett Juche, Manuel Mascher und die Trachtenkapelle Obereich. Viel Spaß, egal was ihr unternehmt und weil so viel los ist, spielen wir jetzt zwei Sommernummern und dann gibt's Teil 2.
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0: wird euch am ersten Ferienwochenende, glaube ich, nicht.
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3: Morgen am Samstag ab 12 Uhr das Kammerner Marktfest am Marktplatz in Kammern. Freut euch da auf kulinarische Schmankerl, Live-Musik, Kinderschminken, Riesenrutsche, Bogenschießen, Museumsführungen und viele weitere Attraktionen für die ganze Familie. Ab morgen verwandeln die Krone Erzberg Adventure Days den Erzberg wieder in eine außergewöhnliche Freiluftsportarena. Mehr als 6000 Sportbegeisterte stellen sich bis 18. Juli unterschiedlichsten Herausforderungen im aktiven Bergbau. Alle Infos gibt's online unter erzbergsport.at. Am Samstagabend um 20 Uhr, da wird im Stadtpark Bernbach Giuseppe Verdis Oper Aida aufgeführt. Solisten der Arena di Verona, Chor und Orchester sorgen für ein beeindruckendes Open-Air-Erlebnis. Tickets gibt's bei Ö-Ticket, Infos unter regiongraz.at. 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Peter Rieser begrüßt da unter anderem die Hafendorfer, die Zirbitzburm mit Pezi, die Blechquetscher, den Weißkirchner Feinklang und die Outback-Bradler. Alle Infos findet ihr auch online unter grün-weiß.at. Ab 12 Uhr steigt am Sonntag die Almgaudi auf der Rennfeldhütte bei Bruck an der Mur mit Live-Musik von Captain Klug, einer Preisverlosung und kulinarischen Schmankerl. Da ist für beste Unterhaltung gesorgt. Und ab Sonntag bringt das American Institute of Musical Studies wieder internationales Musikleben nach Graz. Bis 15. August sorgen mehr als 30 öffentliche Konzerte mit jungen Sängerinnen, Sängern und Orchestermusikern aus aller Welt für ganz viele musikalische Höhepunkte. Weitere Infos gibt's unter regiongraz.at. Und wie immer, egal was ihr unternehmt, wir wünschen euch ganz, ganz viel Spaß dabei.
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0: mir.
1: Wenn's draußen heiß ist, genug trinken. Kennen wir alle den Spruch, gell? Ja. Tun wir auch. Das zeigt eine aktuelle Umfrage. Die genaueren Infos dazu, die hört ihr bei Hannes Haab hier auf Radio Grün-Weiß in 5 Minuten in den Nachrichten um 11.
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1: Im Studio Hannes Harp. Stay hydrated, also ausreichend trinken, das ist in diesem Hitzesommer ein oft benutzter Satz. Eine IMAS-Umfrage zeigt jetzt, wie gut sich die Menschen in Österreich auch daran halten. Michael Schäder mit den Details.
2: Die Österreicherinnen und Österreicher halten 2,4 Liter alkoholfreie Getränke am Tag für die ideale Menge. Das ist mehr, als der Durchschnitt wirklich trinkt. Trotzdem, 3/4 der Befragten glauben, dass sie genügend trinken, der Rest sagt, es dürfte mehr sein. In der Hitliste der Getränke stehen Leitungswasser, Kaffee mit Milch und Mineralwasser ganz oben. Rund die Hälfte trinkt vor allem zu den Mahlzeiten, 40% einfach dann, wenn sie durstig sind. Nur wenige halten sich an einen konkreten Trinkplan oder nutzen Apps, die überwachen, wie viel man trinkt.
1: Das Wichtigste ist den Menschen aber, dass Getränke erfrischend sind. 4 Bergsteiger aus Polen hat die Bergrettung im Salzburger Pinzgau aus der Bergnot befreit. Die 2 Frauen und die 2 Männer sind gestern am Breithorn am Steinernen Meer nicht mehr weitergekommen, weil sie komplett erschöpft und überfordert gewesen sind, haben sie gegen 18 Uhr den Notruf abgesetzt. Ein Polizeihubschrauber hat sie mit dem Tau geborgen und nach Maria Alm ins Tal geflogen. Rund 10,3 Milliarden Menschen sollen bis Mitte der 2080er Jahre auf der Welt leben. Das zeigt heute eine Schätzung der UNO. Danach soll es wieder weniger Menschen auf der Erde geben. Das liegt daran, dass Frauen weltweit deutlich weniger Kinder bekommen und Menschen gleichzeitig immer älter werden. In Ländern wie Japan, China oder Russland schrumpft die Bevölkerung schon jetzt. Auch in Österreich wächst die Bevölkerung nur langsam und zwar vor allem durch Zuwanderung. Nach der US-Raumfahrtfirma SpaceX hat auch China einen ersten erfolgreichen Test mit einer wiederverwertbaren Rakete. China hat erstmals die erste Stufe einer Trägerrakete kontrolliert wieder zurück auf die Erde geholt. Die neue Raketenstufe ist auf einer Plattform im Meer gelandet. Davor hat die Rakete Satelliten in die Umlaufbahn gebracht.
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3: Zum Ferienstart gibt's heute Sonnenschein pur, Wolken nur ganz, ganz wenige am Himmel und es bleibt auch größtenteils trocken. Die Temperaturen, die steigen heute auf 24 bis 30 Grad. 25 Grad messen wir aktuell in Leutschach oder auch in Weiz und Hartberg. 24 Grad bei euch in Bruck an der Mur und 23 Grad in Schladming. Morgen am Samstag geht's wieder mit viel Sonnenschein durch den Tag. Ab Mittag sind da über den Bergen vereinzelt Regenschauer oder Gewitter möglich. Höchstwerte morgen 25 bis 31 Grad. Temperaturen legen jetzt dann immer 1-2 Grad pro Tag zu und am Dienstag gibt es sogar bis zu 34 Grad.
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3: 3 Minuten nach 11, weiterhin Stau in Graz in der Puntigammer Straße in beide Richtungen auf Höhe der Puchstraße. Auch in der Puchstraße gibt es Stau, plant er in alle Richtungen rund 10 Minuten mehr ein. Gute und sichere Fahrt.
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0: Mit Marc Ehrengroß bei der Arbeit.
3: Ja, und Frankreich steht als erstes Team im Fußball-WM-Halbfinale. Heute geht's mit Spanien gegen Belgien weiter. Halbfinale gibt's auch beim Tennis und zwar in Wimbledon. Und ÖFB-Keeper Alexander Schlager steht vor einem Wechsel nach Deutschland. Themen gleich bei uns im Sport auf Radio Grün-Weiß. Schönen Freitag und schöne Ferien.

0: Auf Radio Grün-Weiß, schönen Freitag. Jetzt zu Marcel Fischer.
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2: Frankreich steht bei der Fußball-WM als erstes Team im Halbfinale gegen Marokko, vergeben die überlegenen Franzosen in der ersten Hälfte noch einige Chancen und Kylian Mbappé scheitert vom Elferpunkt in der 60. und 66. Minute, dann aber der Doppelschlag durch Mbappé und Dembélé zum 2:0-Sieg über Marokko. Mbappé hält jetzt wie Messi bei 8 Turniertreffern und mit 20 Toren hat er in der ewigen Torschützenliste aktuell einen Treffer weniger als der Argentinier. Der Halbfinalgegner der Franzosen wird heute Abend ab 21 Uhr zwischen Spanien und Belgien ermittelt. Morgen Samstag folgt das mit Spannung erwartete Viertelfinalduell zwischen Norwegen und England und am Sonntag steigt Argentinien gegen die Schweiz. Sternstunde für das Tennis in Tschechien. Zum ersten Mal gibt es ein rein tschechisches Grand-Slam-Finale. In Wimbledon stehen sich morgen im Endspiel Carolina Muchova und Linda Noskova gegenüber. Muchova setzt sich gegen die US-Amerikanerin Coco Gauff in 3 Sätzen durch und Noskova bezwingt die Ukrainerin Marta Kostyuk in 2 Sätzen. Heute steigen die Halbfinalpartien der Männer zwischen Jannik Sinner und Novak Djokovic und der Überraschungsmann und Lokalmatador Arthur Ferry trifft auf Alexander Zverev. Und Alexander Schlager steht laut einem Bericht der Salzburger Nachrichten vor einem Wechsel von Red Bull Salzburg zu Werder Bremen. Eine grundsätzliche Einigung soll bereits bestehen. Nur noch Details und der Medizincheck fehlen noch, heißt es. Österreichs Teamtorhüter steht bei Salzburg noch bis Sommer 2027 unter Vertrag. Der 30-jährige Schlager machte zuletzt mit starken Leistungen bei der WM auf sich aufmerksam.
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0: So klingt ein lauer Sommerabend auf Radio Grün-Weiß. Weezer, Island in the Sun. Und so dann die Nacht.
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0: Helene Fischer. Gleich für euch bei der Arbeit am Freitag.
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0: 12.30 Uhr.
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0: Im Studio Karin Feiler.
2: Mahlzeit. Nach dem tödlichen Brand in der Grazer Sternbar in der Silvesternacht 2023/24 sind die Ermittlungen gegen 6 Mitarbeiter der Stadt Graz eingestellt worden. Ihnen konnte kein strafrechtlich relevantes Fehlverhalten bei den Brandschutzkontrollen nachgewiesen werden. Der Betreiber des Lokals war bereits im Vorjahr wegen fahrlässigen Herbeiführens einer Feuerbrunst zu 18 Monaten Haft verurteilt worden, davon 6 Monate unbedingt. Bei dem Brand ist eine Frau ums Leben gekommen. Für rund 129.400 Schülerinnen und Schüler in der Steiermark beginnen heute die Sommerferien. Während sich die meisten auf 9 schulfreie Wochen freuen, heißt es für viele auch Abschied nehmen. Etwa beim Wechsel von der Volksschule in eine Mittelschule oder AHS. Für rund 7.700 Kinder fällt die Ferienzeit allerdings kürzer aus. Sie besuchen vor Schulbeginn die Sommerschule, um Lernstoff zu wiederholen oder ihre Deutschkenntnisse zu verbessern. Insgesamt sind heuer deutlich mehr Kinder angemeldet als im Vorjahr. Und zum Start der Sommerferien gibt es auch heuer wieder die Cineplex-Zeugnisaktion. Dabei haben Schülerinnen und Schüler die Möglichkeit, in allen steirischen Cineplex-Kinos zu vergünstigten Tickets zu kommen. Wer sein Originalzeugnis an der Kinokasse vorlegt, der bezahlt die Mathematiknote plus 90 Cent. Bei einem 1er in Mathe gibt es das Ticket also bereits um 1,90 Euro. In der Aktion inbegriffen sind Filme für verschiedene Altersgruppen, erzählt Carina Mörth-Pilko vom Cineplex.
3: Von Supergirl bis Super Mario Galaxy Film oder für ältere SchülerInnen vielleicht dann schon Scary Movie oder Star Wars The Mandalorian und Grogu, ist individuell bei jedem Kino anders. Das Programm einfach unter cineplex.at nachlesbar.
2: Wichtig ist, die Aktion heute Freitag gilt nur für Filme mit einem Vorstellungsbeginn bis einschließlich 17.30 Uhr. Und wir hören schon jetzt die Wetteraussichten von Marc Ehrengroß.
0: Da gibt es heute ganz, ganz viel Sonne für die Steiermark. Ein paar Wolken sind auch unterwegs. Es bleibt aber größtenteils trocken und es wird auch ordentlich warm heute bei 24 bis 30 Grad. Morgen am Samstag, da geht es wieder mit viel Sonne durch den Tag. Ab Mittag sind dann über den Bergen vereinzelt Regenschau oder Gewitter möglich. Höchstwerte morgen 25 bis 31 Grad. 12.32 Uhr, der Radio Grün-Weiß Verkehrs- und Blitzreport. Bitte aufpassen, A2 Südautobahn Richtung Klagenfurt. Reifenteile liegen da nämlich auf der Fahrbahn kurz vor Mooskirchen. Die Asynag ist schon unterwegs. A2 Richtung Wien, da gibt's Blockabfertigung vor der Tunnelkette Pack wegen Überlastung. Pkw können da über die B70 ausweichen. Außerdem A9 Pirn-Autobahn Richtung Slowenien. Da staut's vom Knoten Graz West bis zum Plabutsch-Tunnel zurück wegen Überlastung. Dort bitte aufpassen. Und Stau in Graz in der Puntigammer Straße in beide Richtungen auf Höhe Puchstraße. Da braucht ihr 10 bis 15 Minuten länger. Gute und sichere Fahrt.
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0: Robbie Williams, Bongo Bong and Je ne t'aime plus. Jetzt für euren Freitag. Mahlzeit.

Insgesamt sind sie 243 Jahre alt. 64 Jahre, seit 1962, stehen die gemeinsam auf der Bühne. Und heute ist ihr 25. Album rausgekommen. Foreign Tongues. Und die Rolling Stones können einfach wirklich nicht aufhören, gute Musik zu machen. Jetzt gibt's bei uns auch eine neue Single. Mr. Charm. Hier auf Radio Grün-Weiß.

0: einen schönen Freitag, schönes Wochenende, schöne Ferien und auch einen schönen Urlaub. Und weil heute Pina Colada Tag ist, gibt's gleich das Getränk und den Pina Colada Song auf Radio Grün-Weiß. If you like Pina Colada, Marc Jangros da, das war's nämlich bei der Arbeit für diese Woche. Wir hören uns dann in 2 Wochen wieder über zu Urlaub und wünsche euch viel Spaß mit Fritzliner. Der ist ab 15 Uhr heute im Treffpunkt Steiermark für euch da.
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1: Im Studio Hannes Harp. Ohne Sommerpause geht's für die Baustellen auf Österreichs Straßen weiter. Autofahrer merken das vor allem auf den Hauptverkehrsrouten der A10 der Tauernautobahn, der A9 Richtung Slowenien sowie auf den Autobahnen nach Italien. Aber auch in Tirol und im Osten dauert's länger, weiß Marc Römer vom ÖAMTC.
2: Im Bereich Wörgl West, Kramsach, da gibt es auch einen Baustellenbereich. Auch hier kann es zu Verzögerungen kommen. Und in Wien und Niederösterreich auf der A4 der Ostautobahn muss man im Baustellenbereich zwischen dem Knoten Prater und dem Knoten Schwechat auch Verzögerungen einplanen.
1: Generell die Route vor der Fahrt in die Ferien gut planen und die aktuellen Verkehrsinfos einholen, ist der Tipp vom Autofahrerclub. Vor gut einem Monat ist die Umsetzungsfrist der EU-Lohntransparenzrichtlinie abgelaufen. Österreich hat die Frist verpasst und die Richtlinie bisher nicht umgesetzt. Dennoch gilt das Gesetz zumindest zum Teil schon in Österreich, sagt AK-Präsidentin Renate Anderl. Trotzdem ist die Richtlinie nötig, um Lohnunterschiede zwischen Männern und Frauen bei gleicher Arbeit offenzulegen, um Lohndiskriminierung zu bekämpfen. Obwohl das im Gleichbehandlungsgesetz schon jetzt verboten ist, zeigt die Praxis das Gegenteil, so Anderl. Der deutsche Autobauer VW will ordentlich umstrukturieren. Etwa die Hälfte der Fahrzeugmodelle soll deswegen wegfallen. Das sagt VW-Chef Blume nach der gestrigen Sitzung. Die wichtigste Frage, nämlich ob der Konzern bis zu 100.000 Menschen kündigen will, hat VW offen gelassen. Die Betriebsratschefin fordert vom VW-Chef nun Klarheit, sonst soll es nach der Sommerpause Betriebsversammlungen geben. Frankreich hat sich mit einem 2:0 Sieg über Marokko ins Halbfinale der Fußball-WM gespielt. Wer der Gegner der Franzosen sein wird, entscheidet sich heute im Viertelfinalspiel Spanien gegen Belgien. Anpfiff ist um 21 Uhr unserer Zeit in Inglewood bei Los Angeles.
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3: Viel Sonne und ab und zu Wolken sind jetzt am Nachmittag in der Steiermark mit dabei. Es bleibt aber größtenteils trocken und es wird ordentlich heiß wieder. 24 bis 30 Grad werden es da heute. 27 Grad jetzt aktuell schon in Graz, Steins oder auch in Hartberg. Bei euch in Kindberg messen wir 26 Grad und ebenfalls 26 Grad in Schladming. Morgen am Samstag, da geht es wieder mit viel Sonne durch den Tag. Ab Mittag sind über den Bergen vereinzelt Regenschau oder Gewitter möglich. Höchstwerte morgen 25 bis 31 Grad und die Temperaturen, die legen jetzt über die Tage hinweg zu. Am Dienstag sind sogar bis zu 34 Grad möglich.
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3: Um 13 Uhr und 3 Minuten bitte aufpassen auf der A9 Pyrnautobahn Richtung Linz vor dem Knoten St. Michael. Da liegen Teile auf der Fahrbahn. Die A-Synag ist schon unterwegs. Außerdem A2 Südautobahn in beide Richtungen. Da staut es am Knoten Graz-West bei der Auffahrt zur A9. Da braucht ihr ungefähr 10 Minuten länger. Außerdem staut es im Grazer Nachmittagsverkehr bzw. Mittagsverkehr rund um die Triesterstraße, in der Blüdemanngasse, in der Kärntnerstraße am Südgürtel und auch weiter in der Puntigammer Straße. Und A9 Pyrnautobahn Richtung Slowenien, Stau vor dem Grenzübergang Spielfeld wegen Überlastung, da habt ihr auch ein Plus von 10 Minuten. Gute und sichere Fahrt!
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0: Nick Cayman auf Radio Grün-Weiß. I promise myself. 14.30 Uhr ist es. Der Radio Grün-Weiß Verkehrs- und Blitzreport. A2 Südautobahn in beiden Richtungen. Stau beim Knoten Graz West bei der Auffahrt zur A9. 10 Minuten Zeitverzögerung einrechnen. B70 Backerstraße in Richtung Wolfsberg. Sperre nach einem Unfall zwischen Buchbach und Edelschrott. Die Einsatzkräfte sind vor Ort. Auch hier bitte mit Stau rechnen. Und in Graz staut es sich im Nachmittagsverkehr am Südgürtel, in der Kärntner Straße, in der Blühlemanngasse und der Dresden Straße. Hier ist euer Zeitverlust 10 bis 20 Minuten. 038 42 43 dreimal die 0 für eure Meldungen. Dankeschön und gute Fahrt.
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1: Im Studio Hannes Harp. Im Parlament läuft nach wie vor die Budgetdebatte. Heftig gestritten wurde da heute schon darüber, dass die Familienleistungen nicht an die Teuerung angepasst werden. FPÖ-Familiensprecherin Ricarda Berger.
2: Es ist leider Gottes kein Zukunftsplan. Was es aber ist, es ist eine politische Bankrotterklärung gegenüber den österreichischen Familien und Leistungsträgern in diesem Land.
1: Die grüne Familiensprecherin Barbara Nessler fordert von der Regierung,
3: die Valorisierung der Familienleistungen ab 2029 wieder einzuführen, den Ausbau der Kinderbetreuung durch Schaffung von 50.000 zusätzlichen kostenlosen Ganztagsplätzen bis 2030 zu beschleunigen, ein Vereinbarkeitspaket, partnerschaftliche Elternteilzeit, flexible Arbeitszeitmodelle, Anreize zur Vatergrenz vorzulegen.
1: Die Koalition selbst war bemüht klarzustellen, dass noch immer genug Geld in den Familienbereich fließe. Noch heute will die Regierung das Budget für die kommenden 2 Jahre beschließen. Die Staatsanwaltschaft Korneuburg ermittelt nun rund um einen toten Häftling in der Justizanstalt Wien-Josefstadt. Der 50-jährige Mann ist im August letzten Jahres an einer Medikamentenvergiftung verstorben. Ermittelt wird nicht nur gegen Beamte des Gefängnisses, sondern gegen alle Menschen im Zusammenhang mit dem Fall. Der Mann sollte an die britischen Behörden ausgeliefert werden. Taiwan macht sich für den größten Taifun seit Jahrzehnten bereit. Deswegen haben die Behörden schon über 2000 Menschen in Sicherheit gebracht. Viele Schulen und Geschäfte sind zugeblieben. Auch China bereitet sich auf den Wirbelsturm vor. Ausläufer des Sturms haben schon auf den Philippinen für Erdrutsche gesorgt, bei denen mindestens 15 Menschen ums Leben gekommen sind. Mit dem heutigen Zeugnistag auch in den restlichen Bundesländern geht's nun für ganz Österreich in die Feriensaison. Ganz ohne Pause geht's aber auf den Straßenbaustellen in Österreich weiter. Vor allem auf den Hauptverkehrsrouten wie der A10, der Tauernautobahn, der A9 Richtung Slowenien sowie auf der A2 und der Brennerstrecke Richtung Italien. Damit die Baustellen nicht zur Geduldsprobe werden, rät der ÖMTC generell, die Route vor der Fahrt gut zu planen und die aktuellen Verkehrsinfos einzuholen, um etwa Unfällen auszuweichen. Der österreichische Skiverband hat darauf reagiert, dass Freeride bei den nächsten Olympischen Winterspielen 2030 im Programm ist und die Sportart nun als eigene Sparte in den Verband eingegliedert. Geplant sind für die nächsten Winterspiele 4 Freeride-Bewerbe. Im Gegenzug wurde die nordische Kombination vom Internationalen Olympischen Komitee aus dem Olympiaprogramm gestrichen.
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4: Keins der Weide zu streichen, ist das Wetter in den nächsten Tagen richtig sommerlich in der Steiermark. Heute Nachmittag scheinen meist die Sonne, nur wenige Wolken ziehen durch, Regenschauer sind selten. Wenn, dann am ersten an der Grenze zu Slowenien. Die Temperaturen steigen auf sommerliche 25 bis 30 Grad. In Scheifling hat es momentan 27 Grad, von Leithen am Hauptplatz 29 Grad. In Graz in der Allenstraße 28 Grad und 27 Grad in Liezen am Hauptplatz. Heute Abend bleibt es überwiegend sonnig und trocken, nur in der südlichen Steiermark ist ein kurzer gewittriger Schauer nicht auszuschließen. Die Nacht, die verläuft dann meist sternenklar, herrlicher Blick wieder auf die Sterne. Die Tiefstwerte, die liegen zwischen 11 und 17 Grad.
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4: 15 Uhr und 3 Minuten. A2 Südautobahn in beiden Richtungen. Stau beim Knoten Graz West. Bei der Auffahrt zur A9. 10 Minuten Zeitverlust bitte einplanen. Nach wie vor auf der A9, Stau beim Grenzübergang Spielfeld, hier dauert es etwa 10 Minuten länger. In Graz gibt es Stau im Nachmittagsverkehr in der Kärntner Straße, der Blüdemanngasse, der Triesterstraße 10 bis 20 Minuten plus. In der Buntigammer Straße dauert es sogar bis zu 25 Minuten. Und einen Blitz hat uns die Katharina gemeldet, Dankeschön, in Weiz, und zwar bei Weizer Paket. In beiden Richtungen wird eure Geschwindigkeit gemessen. 0 38 42 43, dreimal die Null für eure Meldungen. Dankeschön und gute Fahrt.
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4: Jubel! Heute ist Ferienbeginn für die westlichen Bundesländer. Also alles ist in die Ferien. Ihr braucht nicht in die Schule zu gehen. Ist keiner da. Es hilft nichts. In diesem Sinne, einen schönen Nachmittag und viel Spaß mit dem Treffpunkt Steiermark an diesem Freitag.

0: Bernhard Brinker an diesem heutigen Freitag.
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2: Heute ist Freitag, der 10. Juli und vor 64 Jahren, 1962, da ist zum ersten Mal ein Fernsehsignal über Satellit übertragen worden. Damals eine kleine Sensation, mittlerweile Alltag. Ohne Satelliten gäbe es kein Live-Fußball aus Übersee, keine Nachrichten in Echtzeit und keine internationale Verbindung per Knopfdruck. 1978 ist das Anti-Blockiersystem, kurz ABS, in Serie gegangen. Heute ist das System natürlich Standard in jedem Auto. Damals ist es ein echter Durchbruch in Sachen Verkehrssicherheit gewesen. Heute ist außerdem der perfekte Tag für ein bisschen Urlaubsgefühl. Es ist nämlich der Pina Colada-Tag. Und da wird einer der bekanntesten und vor allem beliebtesten Cocktails überhaupt gefeiert. Den 170. Geburtstag würde heute einer der genialsten Erfinder aller Zeiten feiern. Nikola Tesla. Er war ja ein Elektropionier und hat ja unter anderem das Zwei-Phasen-Wechselstromsystem entwickelt, das Grundlage für unsere heutige Stromversorgung ist. Und was viele nicht wissen, er hat sogar kurz an der TU Graz studiert. Den 34. Geburtstag feiert heute Model und Schauspielerin Larissa Marold. Sie ist euch wahrscheinlich als Siegerin der ersten Staffel Austria's Next Topmodel bekannt. Außerdem gratulieren wir heute Schauspielerin Sofia Vergara, unter anderem bekannt aus der Sitcom Modern Family. Sie feiert heute ihren 54. Geburtstag. Und vor knapp zwei Wochen hat er beim Formel 1 Grand Prix am Red Bull Ring in Spielberg unsere Nationalhymne performt. Opernsänger Jonas Kaufmann feiert heute ebenfalls Geburtstag. Er wird heute 57 Jahre alt.
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0: Das ist Austropop vom Feinsten. Das ist unser Tageshit heute 1982. 8 Wochen auf Platz 1 der Hitparade und ein absoluter Klassiker. Ich würde schon fast sagen, ein Kulthit in Österreich. Reinhard Fendrich.

0: Nova Naughty auf Radio Grün-Weiß an diesem Freitag, dem 10. Juli. Gleich kommt Fantasy mit einer Aufforderung, der ich leider nicht nachkommen kann. Noch und das um kurz nach drei. Die spinnen doch.
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Fantasy mit einem Song aus den 1980ern. Da hat es Hannes Schöner gesungen damals. Gleich gibt's die Nachrichten mit Patricia Scheuckstuhl. Die Zahl der Fahrzeugbrände auf Autobahnen steigt.

0: der Bursche macht tolle Musik. Thorsten Einarsson auf Radio Grün-Weiß. Runaway, 15.30 Uhr ist es.
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0: Naja, die Diskussion um den Wolf in der Steiermark, die geht weiter, Patricia Schöchenstuhl.
2: Ja, während die Landesregierung mit steigenden Wolfsrissen die erste Abschussfreigabe eines Schadwolfs begründet, werfen offizielle Zahlen Fragen auf. Laut der Naturschutzabteilung wurden heuer bisher nur 2 Wolfsrisse bestätigt, obwohl insgesamt 37 Verdachtsfälle geprüft wurden. Kritik kommt von Naturschützern, die die Grundlage für die Abschussfreigabe anzweifeln und mehr Transparenz fordern. Das Büro von Agrarlandesrätin Simone Schmidbauer verweist hingegen auf 5 bestätigte Rissereignisse und betont, dass bei früheren Angaben ausdrücklich von bestätigten Fällen und Verdachtsfällen die Rede gewesen sei. Die Zahl der Fahrzeugbrände auf Autobahnen steigt deutlich. Die ASFINAG warnt angesichts der Hitze vor einem erhöhten Brandrisiko. Im ersten Halbjahr 2026 sind bereits 151 Fahrzeugbrände auf Österreichs Autobahnen registriert worden. Hauptursachen sind überhitzte Motoren, technische Defekte, poröse Leitungen oder zu geringer Reifendruck, nicht allein die hohen Temperaturen. Die ASFINAG empfiehlt deshalb, das Fahrzeug vor längeren Fahrten gründlich zu überprüfen. Auch die Zahl der Böschungsbrände nimmt zu, häufig ausgelöst durch achtlos weggeworfene Zigaretten oder Glasscherben.

0: Und am Samstag kommt es beim GRK rund um das Freundschaftsspiel gegen den Kapfenberger SV zur offiziellen Saisoneröffnung. Die Heimpremiere am grünen Rasen im Sportzentrum Weinzödel erleben dabei nicht nur die bisherigen 7 Neuzugänge, sondern auch das kürzlich präsentierte neue Heimdress. Für die neue Saison hat GRK-Präsident René Ziesler klare Ziele.
1: Unsere Ziele sind ganz klar. Wir wollen an die positiven Aspekte der Vorsaison, wenn ihr als Benchmark hernehmt, das letzte Spiel in Linz, wo wir mit absoluter Überzeugung aufgetreten sind, mit diesem absoluten Willen zum Sieg, auch das gegenseitige Pushen, das erwarte ich mir. Wenn wir das umsetzen können in der neuen Saison, dann können wir träumen.
0: Das erste Pflichtspiel für die Rotjacken gilt es in der ÖFB-Cup-Auftaktrunde am Samstag, den 25. Juli, beim SR Donaufeld in Wien erfolgreich zu bestreiten. GRK-Neuzugang Peter Michorl trifft dabei auf seinen Vater Josef, der als Donaufeld-Trainer tätig ist. Und damit schauen wir auch schon zum Wetter.
2: Dankeschön, Patricia. Heute noch viel Sonne, also Sonnenbrillenwetter in der Steiermark. Nur wenige Wolken, vor allem im Süden zur Grenze nach Slowenien und bis zu 30 Grad jetzt am Nachmittag. In Feldbach hat es momentan 28 Grad, genauso wie in Bruck an der Mur, oder 29 Grad in Graz am Jakominiplatz. In der Nacht bleibt es meist trocken und sternenklar, nur ganz im Süden ist ein kurzes Gewitter nicht ausgeschlossen. 11 bis 17 Grad. Ein Blick noch auf morgen Samstag, der startet auf jeden Fall sonnig. Dann gibt es am Nachmittag von der Murmürzburg südwärts ein paar Gewitter oder Schauer bei 25 bis 31 Grad. Der Radio Grün-Weiß Verkehrs- und Blitzreport um 15.34 Uhr A2 Südautobahn Richtung in beiden Richtungen eigentlich. Da gibt's Stau in Graz West bei der Auffahrt zur A9. 10 Minuten plus bitte einrechnen. A9 Birnautobahn Richtung Spielfeld. Stau beim Grenzübergang Spielfeld. 10 Minuten Zeitverlust. Und dann gibt's noch in Graz Stau im bewährten Nachmittagsverkehr in der Kärntnerstraße, der Blüdemanngasse und in der Triesterstraße. 10 bis 20 Minuten. In der Bundekammerstraße kann sogar bis 25 Minuten dauern. Und eure Geschwindigkeit wird auch gemessen, und zwar in der Wiener Straße in Graz. Danke Wolfgang für die Information bei der Kreuzung Kalvariengürtel. 038 42 43 3x die 0 für eure Meldungen. Dankeschön und gute Fahrt.
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2: Ja, und heute haben sie begonnen, die Ferien. Grund für mich zu fragen, was macht sie eigentlich in die Ferien?
8: Also die Ferien sind super lustig, weil man ausschlafen kann, ins Freibad gehen kann, viel lesen kann, bei die Freunde treffen, Tennis spielen gehen und bei den Freunden übernachten.
2: Na, der da war das aus.

0: Arena. Die Fußball-Weltmeisterschaft, die geht langsam aber sicher in Richtung Finale. Gestern die Viertelfinale haben gestern begonnen mit einem Superspiel. Mehr darüber gleich in der Sportredaktion.
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0: Kopf oder Zahl und Ibo im Treffpunkt Steiermark. Naja, Kopf oder Zahl fragen sich wahrscheinlich viele Fußballfans, wer wird Fußball-Weltmeister? Also ich persönlich glaube ja, man hat ihn gestern bereits gesehen.
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2: Frankreich steht bei der Fußball-WM als erstes Team im Halbfinale. Gegen Marokko vergeben die überlegenen Franzosen in der ersten Hälfte noch einige Chancen und Kylian Mbappé scheitert vom Elferpunkt in der 60. und 66. Minute. Dann aber der Doppelschlag durch Mbappé und Dembélé zum 2:0-Sieg über Marokko. Mbappé hält jetzt wie Messi bei 8 Turniertreffern und mit 20 Toren hat er in der ewigen Torschützenliste aktuell einen Treffer weniger als der Argentinier. Der Halbfinalgegner der Franzosen wird heute Abend ab 21 Uhr zwischen Spanien und Belgien ermittelt. Morgen Samstag folgt das mit Spannung erwartete Viertelfinalduell zwischen Norwegen und England und am Sonntag steigt Argentinien gegen die Schweiz. Sternstunde für das Tennis in Tschechien. Zum ersten Mal gibt es ein rein tschechisches Grand-Slam-Finale. In Wimbledon stehen sich morgen im Endspiel Carolina Muchova und Linda Noskova gegenüber. Muchova setzt sich gegen die US-Amerikanerin Coco Gauff in 3 Sätzen durch und Noskova bezwingt die Ukrainerin Marta Kostyuk in 2 Sätzen. Heute steigen die Halbfinalpartien der Männer zwischen Jannik Sinner und Novak Djokovic und der Überraschungsmann und Lokalmatador Arthur Ferry trifft auf Alexander Zverev. Und Alexander Schlager steht laut einem Bericht der Salzburger Nachrichten vor einem Wechsel von Red Bull Salzburg zu Werder Bremen. Eine grundsätzliche Einigung soll bereits bestehen. Nur noch Details und der Medizincheck fehlen noch, heißt es. Österreichs Teamtorhüter steht bei Salzburg noch bis Sommer 2027 unter Vertrag. Der 30-jährige Schlager machte zuletzt mit starken Leistungen bei der WM auf sich aufmerksam.
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0: Sehnsucht nach Italien, die Sehnsucht nach Florenz. Feine Nummer von Steffi Berger. Gleich gibt's noch Robbie Williams und Nicole Kidman.
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18: Hannes Haab erklärt in den Nachrichten gleich, wie viele Bürgermeisterinnen eigentlich in Österreich es gibt. Um 16 Uhr.

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1: Im Studio Hannes Harp. In Österreich hat es noch nie so viele Bürgermeisterinnen gegeben. 247 Frauen sind derzeit die Ortschefs. Im Vergleich zum Vorjahr ein Plus von 2,5%. Das sind die neuesten Zahlen vom Gemeindebund zum Bürgermeistertreffen ab Sonntag in Vorarlberg. Die meisten Bürgermeisterinnen gibt es mit über 17% in Niederösterreich. Österreichweit sind fast 12% der Ortschefs weiblich. Nimmt man die Vizebürgermeisterinnen und Gemeinderätinnen dazu, sind fast 3 von 10 der Gemeindepolitikerinnen Frauen. Und um die Budgetdebatte hat es im Parlament heute schon heftigen Streit gegeben, nämlich darüber, dass die Familienleistungen nicht an die Teuerung angepasst werden. Die FPÖ sieht darin eine Bankrotterklärung der Regierung. Die Grünen wollen, dass Kinderbetreuungsplätze schneller ausgebaut werden. Die Regierung war bemüht, klarzustellen, dass noch immer genug Geld in den Familienbereich fließe. Noch heute will die Regierung das Doppelbudget für die kommenden 2 Jahre beschließen. Die Wiener Polizei hat eine mutmaßliche Love-Scammerin geschnappt. Die Ermittler haben eine 30-jährige Frau aus Rumänien als mögliche Betrügerin ausgeforscht und festgenommen. Die Frau hat einen 62-Jährigen davor über Social Media angeschrieben und die große Liebe vorgegaukelt. Am Ende hat sie dem Mann 790.000 Euro abgeknöpft, angeblich für eine Scheidung, ein Kosmetikstudio und ein Wohnprojekt. Für die bis zu 250.000 Beschäftigten im Tourismus fehlt nach wie vor ein neuer Kollektivvertrag. Seit die Wirtschaftskammer und die Gewerkschaft ihre Gespräche Ende Juni abgebrochen haben, herrscht Stillstand. Tourismusstaatssekretärin Zehetner will nun zwischen beiden Seiten vermitteln. Ordentlich Betrieb hat es heute schon bei den Trafiken und Lotto-Annahmestellen gegeben. Heute wartet erneut ein Lotto-Fünffach-Jackpot. 5,2 Millionen Euro liegen im Gewinntopf. Weil heute eine Lotto-Bonusziehung ist, werden 30.000 Euro extra verlost. Auch beim Joker geht es um einen Doppel-Jackpot von rund 600.000 Euro.
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2: Ja, wäre doch ein kleines Taschengeld, wenn man da gewinnen würde. Heute noch viel Sonne, nur wenig Wolken und bis zu 30 Grad. In Rottenmann 26, in Seckhaus 27 und in Knittelfeld 28 Grad jetzt am Nachmittag. In der Nacht bleibt es meist trocken und sternenklar, also ideale Zeit zum Sternerl schauen. Nur ganz im Süden, da ist ein kurzes Gewitter nicht ausgeschlossen. 11 bis 17 Grad, das sind die Höchstwerte der kommenden Nacht.
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2: 16:03. Wir schauen auf die A2, die Südautobahn. Da gibt es momentan Blockabfertigung. Und zwar im Herzogbergtunnel, Mitterbergtunnel und Kalcherkogeltunnel wegen Verkehrsüberlastung. Das Ganze in Richtung Klagenfurt. Pkw können über die B70 ausweichen. A2 Südautobahn Richtung Wien. Stau beim Baustellenbereich bei Gleisdorf Süd. Ihr braucht auch da ein paar Minuten länger. A9 Bürnautobahn Richtung Spielfeld. Hier wird auch gestaut und zwar beim Grenzübergang Spielfeld Richtung Süden. 10 Minuten Zeitverlust. Auch auf der B67, das ist der alte Grenzübergang, gibt es ein paar Minuten Wartezeit. B320, falls ihr im Ennstal unterwegs seid, Richtung Lietzen, Baustelle, Stau zwischen Gleiming und Schladming, Zeitverlust etwa 15 Minuten. Und in Graz, Stau wegen Verkehrsüberlastung im Nachmittagsverkehr in der Buntigammer Straße. 20 Minuten Zeitverlust in der Triester Straße, kurz vor der Feldkirchner Straße, ebenfalls etwa 30 Minuten. 038 42 43, dreimal die 0 für eure Meldungen. Ich danke euch und wünsche euch gute Fahrt, vor allem dort, wo es geht.
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2: Heute ist es losgegangen mit den Ferien für alle Kinder in Österreich. Also alle haben Urlaubsstimmung und Ferien. Über 2 Monate können sie ihren Spielen nachgehen oder was sie auch wollen. Warum sind eigentlich die Ferien so super, Sophia?
4: Also die Ferien sind super, weil man lange ausschlafen kann und ganz viel machen kann. Im Garten spielen, sich mit Freunden treffen, einfach einmal nur alleine spielen, einfach nur mal auf der Couch sitzen, ins Pool gehen, wenn man eins hat. Und ich freue mich schon auf meine Katze.
2: Oh, da gibt's eine Katze. Yay, das ist aber fein. Ich bin auch eine Katze. Fritz the Cat heute am Nachmittag. Schön, dass ihr da seid.

0: Die neue von Semino Rossi, Wahnsinn oder Liebe auf Radio Grün-Weiß. Heute haben sie begonnen für den Rest der Schüler in Österreich. Sind auch wieder die Sommerferien. Aber die Frage, die sich für mich immer stellt, ist die Frage, warum gerade 9 Wochen Ferien? Das klären wir jetzt, nämlich Nicole Goldenhofer im Aha-Moment.
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2: Habt ihr gewusst, warum die Sommerferien in Österreich eigentlich rund 9 Wochen dauern? Viele glauben, die langen Sommerferien wurden eingeführt, damit Kinder ihren Eltern bei der Ernte helfen konnten. Das hört man immer wieder. Ganz stimmt das aber nicht. Tatsächlich gab es früher zwar regionale Unterschiede und in ländlichen Gegenden spielten Erntezeiten durchaus eine Rolle. Die heutige Länge der Sommerferien hat aber vor allem organisatorische Gründe. Schulen brauchen eine längere unterrichtsfreie Zeit, um Gebäude zu warten, zu renovieren und das neue Schuljahr vorzubereiten. Gleichzeitig bietet die Pause Schülerinnen und Schülern sowie Lehrkräften die Möglichkeit, sich nach einem langen Schuljahr zu erholen. Außerdem, die Ferien liegen in den wärmsten Wochen des Jahres. Früher waren viele Schulgebäude schlecht isoliert oder gar nicht gekühlt. Unterricht bei Temperaturen von über 30 Grad war oft kaum möglich. Interessant ist auch der internationale Vergleich. Österreich liegt mit seinen rund 9 Wochen im europäischen Mittelfeld. In Italien oder Portugal dauern die Sommerferien oft deutlich länger, während sie in einigen anderen Ländern kürzer ausfallen. Die Sommerferien dauern also nicht nur wegen der Ernte so lange. Entscheidend sind heute vor allem Erholung, die Vorbereitung des neuen Schuljahres und die Tatsache, dass in den heißesten Wochen des Jahres Lernen oft besonders schwierig wäre.
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0: Den Schülern wird's wurscht sein. 9 Wochen Ferien, das ist doch ganz was Feines.
3: Juhu, endlich Ferien.
0: Ja, genau.

0: Die Nockies und 1 auf Radio Grün-Weiß, 16.21 Uhr. Aufpassen bitte auf der A9 und zwar in Richtung Linz. Da ist ein Unfall passiert bei der Gabelung zum Weblinger Kreisverkehr in Richtung Blaubuttstundl. Und dann noch eine Meldung von der S6, der Semmering-Schnellstraße Richtung Wien. Da steht ein defektes Fahrzeug neben der Raststation oder nach der Raststation St. Marien. Es staut sich dort bereits. Bitte aufpassen in diesen Bereichen.
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Vanessa May auf Radio Grün-Weiß im Treffpunkt Steiermark an diesem heutigen Freitag. Wenn Sie ein bisschen quasseln wollen mit anderen Leuten, da gibt es jetzt in Graz ganz was Feines. Im Grazer Augarten ist nämlich ein sogenanntes Plauderbankerl aufgestellt worden. Vanessa May auf Radio Grün-Weiß im Treffpunkt Steiermark an diesem heutigen Freitag. Wenn Sie ein bisschen quasseln wollen mit anderen Leuten, da gibt es jetzt in Graz ganz was Feines. Im Grazer Augarten ist nämlich ein sogenanntes Plauderbankerl aufgestellt worden. Und wer sich dort draufsetzt, der signalisiert den anderen,

0: Schnallst durch den Nachmittag. Wolfgang Petri mit Verliebt, Verloren, Vergessen, Verzeihen. Ja, Menge Text, was der singen muss. Es ist 16.30 Uhr.
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2: Schönen Nachmittag. Der Sparkurs von Volkswagen hat auch Auswirkungen auf die Steiermark. Weil E-Autos deutlich weniger Bauteile benötigen, geraten heimische Zulieferbetriebe zunehmend unter Druck. Karin Feiler weiß mehr.
3: Der deutsche Autobauer Volkswagen baut tausende Stellen ab und das trifft auch steirische Unternehmen, die Teile für den Konzern produzieren. Experten verweisen darauf, dass ein Elektroauto nur rund ein Viertel so viele Antriebsteile wie ein Verbrenner benötigt. Gleichzeitig verlagern Hersteller ihre Produktion verstärkt nach China und in die USA. Viele steirische Zulieferer richten sich deshalb neu aus, etwa mit Projekten in der Luftfahrt, im Bahnbereich oder in der Robotik.
2: Die Autoindustrie bleibt damit im Umbruch. Für viele steirische Betriebe wird die Erschließung neuer Geschäftsfelder in den kommenden Jahren entscheidend sein. Der Sanierungsbedarf des LKH Rottenmann soll bis Herbst feststehen. Dafür sind bereits Bauteile geöffnet und untersucht worden. Der Abschlussbericht bildet die Grundlage für die genaue Kalkulation des geplanten Umbaus, der bis zu 150 Millionen Euro kosten könnte. Bereits jetzt laufen erste technische Sanierungen, etwa an Lüftungsanlagen und der Beleuchtung. Im Zuge der Umbauplanung sollen auch die Parkplatz- und Verkehrssituation verbessert werden. Parallel dazu wird das neue Spitalsnetz im Bezirk Liezen weiter umgesetzt. Und im Grazer Augarten gibt es gleich mehrere Neuerungen und sie sollen für mehr Aufenthaltsqualität und mehr Begegnungen sorgen. Im Augarten ist jetzt ein sogenanntes Plauderbankerl aufgestellt worden. Wer dort Platz nimmt, signalisiert, dass er oder sie gerne mit anderen ins Gespräch kommt. Die Caritas und die Stadt Graz testen das Projekt vorerst als Pilot. Außerdem stehen im Park ab sofort 17 frei bewegliche Parkstühle zur Verfügung nach dem Vorbild von Paris. Neu gestaltet worden ist auch der Vorplatz des Museums der Wahl.

0: Wahrnehmung. Wenn die Projekte gut angenommen werden, sollen sie auf weitere Grazer Parks ausgeweitet werden. Und damit schauen wir schon zu dir, Fritz, und zu den Wetteraussichten.
1: Danke, Patricia. Heute Nachmittag zeigt sich alles von der Sonnenseite. Nur ein paar Wolken mischen mit. Regenschauer bleiben aber die Ausnahme und verirren sich höchstens so in Richtung Slowenien. Dazu gibt es sommerliche 25 bis 30 Grad. Schwitzen könnt ihr jetzt momentan in Köflach bei 28 Grad, in Leoben beim Schwammerlturm bei 30 Grad und in Mürzzuschlag beim Sportmuseum bei 26 Grad. Am Abend und in der Nacht, da bleibt es meist trocken und oft sternenklar, nur ganz im Süden, da könnte ein kurzes Gewitter sich einschleichen. Die Nacht kühlt auf 11 bis 17 Grad ab. Der Radio Grün-Weiß Verkehrs- und Blitzreport um 16.33 Uhr A2 Südautobahn Richtung Klagenfurt. Blockabfertigung vor dem Herzogbergtunnel, dem Mitterbergtunnel und dem Kalkerkogeltunnel wegen Verkehrsüberlastung. Pkw können auch über die B70 ausweichen. Noch am A9 dann in Richtung Linz. Da ist ein Unfall bei der Gabelung zum Weblinger Kreisverkehr passiert in Richtung Blabutschtunnel. Dort bitte aufpassen, es staut bereits. Semmering-Schnellstraße, auch hier staut es sich durch ein defektes Fahrzeug nach der Raststation St. Marein. Das ist also in Fahrtrichtung Wien. Dann gibt es noch auf der B320 Probleme und zwar in Richtung Lietzen bei der Baustelle. Da gibt es ebenfalls Stau bei Gleiming und Schladming und zwar wird der Zeitverlust etwa so 10 bis 20 Minuten. In Graz gibt es Stau im Nachmittagsverkehr Buntigammer Straße Richtung Liebenau. Der Stau wegen der Baustelle, 20 Minuten Zeitverlust, müsst ihr da einrechnen. Und die Kerstin hat uns einen Blitzer gemeldet auf der S6 der Semmering-Schnellstraße und zwar in Richtung Leoben vor dem Brucker Tunnel wird da eure Geschwindigkeit gemessen. 038 42 43 dreimal die 0, gute Fahrt.
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0: Naja, Ferienzeit ist Urlaubszeit und das Lieblingsland der Österreicher ist ja Italien. Eros Ramazzotti, ohne Emotione, per sempre. Es ist auch die Zeit, wo man feiern kann, ob jetzt bei Feuerwehrfesten, bei Grillveranstaltungen oder wo auch immer. Der Hannes hat mich angerufen, die sitzen jetzt gerade beisammen in St. Josef in der Weststeiermark. Das ist so neben Lamnach dort, falls ihr auf der Landkarte suchen wollt. Und zwar hat der Wolfgang seinen 34. Geburtstag und der Hannes und seine ganze Partie gratulieren recht herzlich mit einer Nummer vom ERV.
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1: Hallo zusammen, hier ist Vincent Groß und ich wünsche euch ein ganz erholsames Wochenende.

0: Vincent Gross und Emilia Wellrock mit Wo die Liebe wohnt. Ja, wo die Veranstaltungen sind, das weiß jetzt Patricia Schreuchenstuhl.
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3: Im Shopping Nord Graz steigt heute schon seit den Vormittagsstunden die Schulschlussparty. Hüpfburgen, Bullriding, Fußballdarts und vielere Attraktionen warten da auf die Kids. Außerdem gibt's für die Schülerinnen und Schüler mit Zeugnis auch einen Spieleklassiker, solange der Vorrat reicht. Mehr Infos unter shoppingnord.at. Ebenfalls heute und morgen laden die Naturfreunde Törl wieder zum traditionellen Waldfest am Festplatz in der Völz ein. Ab jeweils 20.30 Uhr erwarten euch Live-Musik, beste Bewirtung und gemütliches Beisammensein. Gefeiert wird bei jeder Witterung, denn der Festplatz ist überdacht. Noch bis Sonntag findet am Hauptplatz Leoben das Streetfood-Festival statt. Internationale Spezialitäten, Foodtrucks und ein Kinderfest sorgen für echtes Festival-Feeling. Morgen ab 10 Uhr lädt das Freibad Vonsdorf zum Freibadfest mit Hüpfburgen, Kinderanimation und freiem Eintritt für alle Kinder und Jugendlichen bis 15 Jahre. Ist für jede Menge Ferienspaß gesorgt. Weitere Infos gibt's unter vonsdorf.at. Ebenfalls ab 10 Uhr feiert die Landjugend Obereich ihr 75-jähriges Jubiläum am Utschmoorhof. Nach der Heiligen Messe und dem Festakt sorgt ab 17 Uhr der Radio Grün-Weiß Dämmershoppen mit Peter Rieser für beste Stimmung. Musikalisch mit dabei sind das Quintett Juche, Manuel Mascher und die Trachtenkapelle Obereich. Ab 12 Uhr findet morgen das Kammerner Marktfest am Marktplatz Kammern statt. Freut euch auf kulinarische Schmankerl, Live-Musik, Kinderschminken, Riesenrutsche, Bogenschießen, Museumsführungen und viele weitere Attraktionen für die ganze Familie. Ab morgen verwandeln die Krone Erzberg Adventure Days den Erzberg wieder in eine außergewöhnliche Freiluftsportarena. Mehr als 6000 Sportbegeisterte stellen sich bis 18. Juli unterschiedlichsten Herausforderungen im aktiven Bergbau. Alle Infos gibt's unter erzbergsport.at. Am Samstagabend um 20 Uhr wird im Stadtpark Bernbach Giuseppe Verdis Oper Aida aufgeführt. Solisten der Arena di Verona, Chor und Orchester sorgen für ein beeindruckendes Open-Air-Erlebnis. Tickets gibt's bei Ö-Ticket, weitere Infos unter regiongraz.at. 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Peter Rieser begrüßt unter anderem die Hafendorfer, die Zirbitzburm mit Pezi, die Blechquetscher, den Weißkirchner Feinklang und die Outback-Bradler. 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Ab 12 Uhr steigt am Sonntag die Almgaudi auf der Rennfeldhütte bei Bruck an der Mur. Mit Live-Musik von Captain Klug, einer Preisverlosung und kulinarischen Schmankerln ist für beste Unterhaltung gesorgt. Und ab Sonntag bringt das American Institute of Musical Studies, also AIMS, wieder internationales Musikleben nach Graz. Bis 15. August sorgen mehr als 30 öffentliche Konzerte mit jungen Sängerinnen, Sängern und Orchestermusikern aus aller Welt für musikalische Höhepunkte. Weitere Infos gibt's unter regiongraz.at. Und was auch immer ihr vorhabt, wir wünschen viel Spaß und gute Unterhaltung.
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2: Infos unter 038 42 43 3 mal die 0.

0: klassischen Rock'n'Roll in Richtung Feierabend und in Richtung Wochenende.
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Heute ist es losgegangen für die Schülerinnen und Schüler in Kärnten, Steiermark, Oberösterreich, Salzburg. Tirol und Vorarlberg heißt's ab in die Ferien und ab in den Urlaub. Hannes Haab, gleich mehr darüber.

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1: Im Studio Hannes Harp. Ab in die Ferien heißt es heute auch für die Schülerinnen und Schüler in Kärnten, der Steiermark, Oberösterreich, Salzburg, Tirol und Vorarlberg. Für viele armutsgefährdete Familien ist die Sommerbetreuung für ihre Kinder aber unleistbar. Das kritisiert die Volkshilfe und fordert, dass die Politik mehr gegen Kinderarmut tun muss. Jedes fünfte Kind in Österreich ist von Armut betroffen, sagt Judith Ranftler von der Volkshilfe.
2: Was es dazu braucht aus unserer Sicht, sind auf jeden Fall Angebote für alle Kinder und Jugendliche, die kostenfrei sind oder auch gestaffelt nach dem Einkommen möglich sind. Also die Ferienbetreuung ist ja also nicht nur eine zeitliche Herausforderung, gerade für berufstätige Eltern, sondern auch eine finanzielle Herausforderung.
1: Im Schnitt fast 380 Euro kostet die Kinderbetreuung in den Ferien, hat die Arbeiterkammer herausgefunden. Das ist für viele Familien kaum oder nicht leistbar, kritisiert Ranftler. In Österreich hat es noch nie so viele Bürgermeisterinnen gegeben. 247 Frauen sind derzeit die Ortschefs. Im Vergleich zum Vorjahr ein Plus von 2,5%. Das sind die neuesten Zahlen vom Gemeindebund zum Bürgermeistertreffen ab Sonntag in Vorarlberg. Die meisten Bürgermeisterinnen gibt es mit über 17% in Niederösterreich. Österreichweit sind fast 12% der Ortschefs weiblich. Nimmt man die Vizebürgermeisterinnen und Gemeinderätinnen dazu, sind fast 3 von 10 der Gemeindepolitikerinnen Frauen. Ungarn kann der EU-Staatsanwaltschaft beitreten. Die EU-Kommission hat heute ihr Okay gegeben. Außerdem haben die EU-Finanzminister den Weg freigemacht, dass die Ungarn 10 Milliarden Euro ausgezahlt bekommen. Die Gelder hat die Union bislang wegen zahlreicher Rechtsstaatsverstöße der Vorgängerregierung von Viktor Orban blockiert. Die Tunnel für die neue U-Bahn-Strecke der U2 in Wien sind fertig gegraben. Insgesamt 4,2 Kilometer hat sich die Tunnelbohrmaschine durch den Untergrund gegraben. Die Strecke vom Rathaus bis zum Marzleinsdorfer Platz wird in 2 parallelen Röhren verlaufen. Bis aber die Züge durch die Tunnel fahren, wird's noch dauern. Der Start für die neuen U2-Abschnitte ist für 2030 geplant.
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3: Bis dahin heißt es auch Tramway oder Busfahren. Heute Abend bleibt es überwiegend sonnig und trocken in der südlichen Steiermark. Da kann ein kurzer gewittriger Schauer einmal niedergehen, aber das war's dann auch schon. Die Nacht, die verläuft dann meist sternenklar. Die Tiefstwerte der kommenden Nacht liegen zwischen 11 und 17 Grad. In Rottenmann zurzeit noch 27 Grad, badetauglich auch in Leibnitz bei 29 Grad und in Graz am Jakominiplatz ebenfalls 29 Grad. Im Kapfenberger Freibad misst man momentan gerade auch 29 Grad. Morgen Samstag viel Sonnenschein, ab Mittag bilden sich dann aber Quellwolken. Vor allem südlich der Murmürzfurche sind einzelne Regenschauer oder Gewitter möglich. Die Temperaturen morgen wieder sommerlich 25 bis 31 Grad.
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3: Um 17 Uhr und 3 Minuten A2 Südautobahn und zwar gibt es da nach wie vor Blockabfertigung vor dem Herzogbergtunnel und dem Mitterbergtunnel und dem Kalkerkogeltunnel in beiden Richtungen übrigens jetzt wegen Verkehrsüberlastung. PKW können über die B70 ausweichen. B320 Enstalstraße Richtung Lietzen, da gibt es Stau bei der Baustelle zwischen Gleiming und Schladming. Zeitverlust dort etwa 10 Minuten. Und der Blitzer auf der S6 der Semmering-Schnellstraße in Bruckener Mur beim Brucker Tunnel in Richtung Leoben ist noch immer aktuell. Also bitte Tempo anschauen, wie ihr unterwegs seid. Auf jeden Fall eines wünsche ich euch, gute und vor allem sichere Fahrt. Und falls ihr mir Meldungen mitteilen wollt, 038 42 43 dreimal die 0 oder via WhatsApp 0664 22 22 99 4. Gute Fahrt!
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3: Ah, geht ins Wochenende, es geht in den Feierabend für die meisten. Und was passt perfekt dazu? Ich sag's einmal ganz einfach. Gute Musik. Wie zum Beispiel Desireless mit Voyage, Voyage. Und damit schöne Grüße nach Freudsberg zum Stefan Braditsch. Und an alle Freudsberger. Servus, schönen Nachmittag.

0: Neu von Helene Fischer. Heute Nacht wird morgen sicher beim Konzert in Wien auch zu hören sein. Jetzt geht's um die Fußball-Weltmeisterschaft und deren Regeln.
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2: Opa, heute reden wir über Fußball und die Regeln. Hey, das ist abseits. Das schreit immer irgendjemand und keiner weiß warum.
0: Ja, Fußball ist halt ein Mannschaftssport mit vielen Fans, Luisa. Ziel ist es, den Ball ins gegnerische Tor zu schießen. Und ja, das Abseits sorgt oft für Verwirrung.
2: Total, da schießt einer ein Tor, alle jubeln und dann sagt der Typ mit der Pfeife, nö, und alle sind plötzlich sauer.
0: Abseits bedeutet, ein Spieler darf beim Pass nicht näher am gegnerischen Tor stehen als der Ball und der vorletzte Verteidiger.
2: Aha. Also zu zweit vorne ist gleich verboten rumstehen?
0: Vereinfacht gesagt. Ja, sonst würde jemand einfach vor dem Tor warten.
2: Also Camping im Strafraum quasi.
0: Genau. Abseits soll das Spiel fair halten.
2: Fair vielleicht, aber sehr laut. Alle schreien, wedeln mit den Armen und im Fernsehen malt jemand Linien auf den Rasen.
0: Das sind die Videoschiedsrichter.
2: Klar, Linien malen für Erwachsene.
0: Fußball braucht eben Regeln, Taktik und Teamarbeit, Luisa.
2: Und starke Nerven, vor allem beim Abseits-Opa.
0: Jo, genau.
2: Also, Fußball ist Rennen, passen, Tore schießen und regelmäßig enttäuscht jubeln, wegen dem blöden Abseits.
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0: Ah ja, es gibt aber noch andere Regeln, die im Grunde genommen auch nicht unbedingt vom Vorteil sind. Gestern 5 Minuten warten, bis er den Elfer schießen konnte, Mbappé. Und dann noch komische Abseitsentscheidungen. Was soll man sagen? Und die rote Karte, die da zurückgenommen wurde und die gelbe nicht. Also bitte, falscher Präsident.

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Company mit Summa Sohn auf Radio Grün-Weiß. Mit dem Freundschaftsspiel GAK gegen Kapfenberger SV lädt der GAK zur offiziellen Saisoneröffnung morgen am Samstag. Mehr darüber gibt's gleich. GAK gegen Kapfenberger SV lädt der GAK zur offiziellen Saisoneröffnung morgen am Samstag. Mehr darüber gibt's gleich.

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1: Im Studio Hannes Harp. Der Nationalrat hat das Doppelbudget heute beschlossen mit den Stimmen der Regierung. Damit soll Österreich bis 2028 aus dem EU-Defizitverfahren auch wieder rauskommen. Die EU-Kommission und auch die EU-Finanzminister stellen Österreich im laufenden Defizitverfahren ein positives Zeugnis aus. Österreich sei im Defizitverfahren auf Kurs und hat wichtige Reformen umgesetzt. Im Frühjahr hat die Kommission für dieses und fürs kommende Jahr ein Defizit von über 4% der Wirtschaftsleistung vorausgesagt und sie rechnet damit, dass es auch dabei bleiben wird. Ungarn kann der EU-Staatsanwaltschaft beitreten. Die EU-Kommission hat heute ihr Okay gegeben. Außerdem haben die EU-Finanzminister den Weg freigemacht, dass die Ungarn 10 Milliarden Euro ausgezahlt bekommen. Die Gelder hat die Union bislang wegen zahlreicher Rechtsstaatsverstöße der Vorgängerregierung von Viktor Orbán blockiert. Weil es zuletzt sehr heiß und trocken gewesen ist, startet zum Teil bereits die Weizenernte. Der Weizen ist aktuell in einer Notreife, weil Feuchtigkeit gefehlt hat. Im Durchschnitt erwarten die heimischen Bauern eine um ein Fünftel geringere Ernte als letztes Jahr. Ein Leckerbissen wartet für alle Fußballfans am 1. August im Klagenfurter Wörthersee-Stadion. Spaniens Real Madrid wird da ein Testspiel gegen den italienischen Topclub Fiorentina absolvieren. Der Verkauf der Tickets für die Partie startet kommenden Mittwoch.
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1: Es ist 23 Uhr.
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1: Es ist 0 Uhr. 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
1: Es ist 2 Uhr.
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